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1: Am Mikrofon ist Lorenz Wildner. Guten Morgen. In den USA hat es bei einem Angriff auf eine religiöse Einrichtung erneut Tote gegeben. Ein 17-Jähriger und ein 19-Jähriger haben in der kalifornischen Stadt San Diego ein islamistisches Zentrum angegriffen. Drei Menschen wurden dabei getötet. Die beiden Angreifer wurden später tot in ihrem Auto gefunden. Mehr von unserem Korrespondenten Christoph Kohl.
2: Es ist kurz nach Mittag, als bewaffnete Männer in Tarnkleidung das Feuer eröffnen, wie Augenzeugen berichten.
3: We were having lunch and I heard at least a dozen shots.
2: Auf dem Gelände des größten islamischen Zentrums San Diegos befindet sich neben einer Moschee auch eine Schule. Kinder wurden bei dem Angriff aber keine getötet. Bei den drei Todesopfern handelt es sich um Erwachsene, darunter ein Sicherheitsbeamter.
4: Three deceased.
2: Sagt Polizeichef Todd Wall, die beiden Schützen sollen mit einem Auto geflüchtet sein. Die Polizei hat die Jugendlichen im Alter von 17 und 19 Jahren nur noch tot aufgefunden.
4: Suspects at this point appear to have died from self-inflicted gunshot wounds.
2: Das Tatmotiv ist noch nicht bekannt. Einer der beiden Jugendlichen soll einen Abschiedsbrief hinterlassen haben. Die Behörden ermitteln wegen eines möglichen Hassverbrechens.
1: In der Elektro- und Elektronikindustrie ist doch die vierte Runde der Kollektivvertragsverhandlungen ergebnislos geblieben. Die Arbeitgeberseite kritisiert Wunschvorstellungen der Arbeitnehmer. Die Gewerkschaften betonen hingegen, dass das Angebot von 1% Lohnerhöhung angesichts der Teuerung deutlich zu niedrig sei. Im Handelsdeal zwischen der EU und den USA wird am Abend in Straßburg eine wichtige Entscheidung erwartet. Vertreter der EU-Kommission, der Mitgliedsländer und des EU-Parlaments wollen sich darauf einigen, wie der Handelsdeal in Europa umgesetzt werden soll. Aus Straßburg, Johannes Perterer.
5: US-Präsident Trump hat mit Zöllen von 25 statt 15% auf Autos aus der EU gedroht, wenn die Europäische Union nicht bis 4. Juli ihren Teil des Handelsdeals mit den USA umsetzt, sprich die meisten Zölle auf Industriegüter aus den USA abschafft. Heute Abend könnte es hier in Straßburg dazu eine Einigung geben. Dazu EU-Kommissionssprecherin Paula Pinho.
6: A deal is a deal.
5: Ein Deal ist ein Deal. Wir sind bereit, unseren Teil des Deals umzusetzen. Und sind jetzt in der Schlussphase davon. Umstritten ist vor allem, dass Vertreter des Parlaments dem Deal noch mehr Zähne gegenüber Donald Trump geben wollen, wie etwa den Deal zeitlich auf 2 Jahre zu begrenzen, um ihn dann neu verhandeln zu können.
1: Gegen einen 29-jährigen Autoraser dürfte noch diese Woche eine Mordanklage erhoben werden. Der Deutsche hat sich am 9. Februar zwischen Wels und Altlengbach eine 160 Kilometer lange Verfolgungsjagd mit der Polizei geliefert. In einem Baustellenbereich soll er dann direkt auf einen Bauarbeiter zugefahren sein und diesen nur knapp verfehlt haben. Das waren die Nachrichten mit Lorenz Wildner.
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1: Am Mikrofon ist Lorenz Wildner. Guten Morgen. Heute wird entschieden, ob jener Mann, der hinter der Erpressung des Babynahrungsherstellers Hip stehen soll, weiter in U-Haft bleibt. Der 39-Jährige, ein Ex-Mitarbeiter von Hip, soll mit Rattengift versetzte Babynahrungsgläser in Supermärkten verteilt haben. Mehr von Petra Pichler.
2: Seit zwei Wochen sitzt der 39-jährige gebürtige Slowake in der Justizanstalt Eisenstadt in Untersuchungshaft. Er bestreitet weiterhin etwas mit den vergifteten Babynahrungsgläsern und der versuchten Erpressung seines früheren Arbeitgebers, der Firma Hip, zu tun zu haben. Sein Anwalt Manfred Abacher-Stöger hofft auch diesmal auf eine Enthaftung seines Mandanten.
3: Weil zwar einzelne Indizien da sind, aber kein einziger Schuldbeweis.
2: Laut Verteidiger gibt es keine neuen Ermittlungsergebnisse. Bei der Staatsanwaltschaft Eisenstadt heißt es hingegen, es werde auf Hochtouren ermittelt. Derzeit warte man etwa noch auf ein Vergleichsgutachten, das prüfen soll, ob das Rattengift aus der Wohnung des Beschuldigten ident ist mit dem Rattengift, das im Hip-Gläschen in Eisenstadt gefunden wurde, sagt Sprecherin Petra Bauer.
1: Russlands Präsident Wladimir Putin reist heute zu einem Staatsbesuch nach China. Ein Treffen mit Chinas Präsident Xi Jinping ist für morgen geplant. Bei den Gesprächen soll es etwa um einen Ausbau der privilegierten strategischen Partnerschaft der beiden Länder gehen. Erst vergangene Woche war US-Präsident Donald Trump zu einem mehrtägigen Staatsbesuch in China. Die ÖBB geben heute ein Update zu den laufenden Bauarbeiten am Semmering-Basistunnel. Der Tunnel soll ja ab Dezember 2029 die Steiermark und Niederösterreich miteinander verbinden. Rund 4,2 Milliarden Euro wird das wohl wichtigste Bahnprojekt in der österreichischen Geschichte kosten. Und ohne die beiden Eurofix-Starter Wöber und Trauner wird Österreich am 4. Juni zur Fußball-WM in die USA reisen. Affengruber und Swoboda haben es in den 26-Mann-Kader geschafft. Bis zum ersten WM-Spiel sind es noch 29 Tage. Adi Niederkorn, wie sieht der Fahrplan bis dahin aus?
4: Ja, für die meisten ist jetzt einmal Kurzurlaub angesagt. Mittwoch nächste Woche startet die Vorbereitung im ÖFB-Campus. Aspern diesmal statt Innenstadt Flair im Luxushotel.
5: Grillo hat gesagt, es erinnert ihn ein bisschen an ein Sportinternat. Aber du kannst morgens auf dem Platz laufen, du kannst direkt in den Fitnessraum laufen.
4: Nach der Absage des Guatemala-Spiels durch den Gegner ist das Match am 1. Juni gegen Tunesien in Wien der einzige Test vor der WM. Rangnick nimmt es eher locker.
1: Ist eigentlich die Tormann-Frage schon geklärt?
4: Nein, das möchte der Teamchef offen halten. Sogar Tormann-Riese Florian Wiegele von Viktoria Pilsen hat noch Chancen.
5: Das soll ruhig auch ein bisschen die Konkurrenz des Geschäfts beleben.
4: Favoriten bleiben aber Penz und Schlager. Der Salzburg-Goli ist übrigens neben Kalajdzic und Schöpf nur einer von drei aus der heimischen Liga.
1: Das waren die Nachrichten mit Lorenz Wildner.
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1: Mikrofon ist Lorenz Wildner. Russlands Präsident Putin reist heute nach China. Ein Treffen mit Chinas Präsident Xi ist für morgen geplant. Beide Länder wollen ihre Zusammenarbeit noch weiter verstärken, vor allem im Energiebereich. Alexandra Siebenhofer in China. Wie sieht denn das Programm für die kommenden beiden Tage aus?
2: Also ein ziemlich dicht gedrängtes Programm, vor allem morgen. Putin reist ja nicht alleine an. Er hat laut russischen Angaben 8 Ministerinnen und Minister mit dabei, mehrere Bankchefs und Bankchefinnen, steinreiche Oligarchen und Unternehmer. Es soll zumindest ein Vier-Augen-Gespräch mit Xi Jinping geben und man will weiterkommen, was eine zweite Gaspipeline von Russland nach China betrifft, die Power of Siberia 2.
1: Hat der Zeitpunkt des Besuchs aus russischer Sicht eine spezielle Bedeutung? Erst vergangene Woche war ja US-Präsident Trump zu einem mehrtägigen Staatsbesuch in China.
2: Wenn es nach Moskau geht, dann ja. Zumindest sagt man das offiziell. Aber natürlich ist die Symbolik eindeutig. China will damit auch ein Zeichen setzen, dass eine Annäherung zwischen den USA und China eben nicht bedeutet, dass Russland und China auseinanderrücken.
1: Die Umweltschutzorganisation Greenpeace stellt Europa ein schlechtes Zeugnis im öffentlichen Verkehr aus. Laut einem Report fühlen sich mehr als die Hälfte der Menschen in Europa von Bus und Bahn abgeschnitten. Das liege vor allem an fehlenden Angeboten, zu teuren Preisen und fehlender Barrierefreiheit. In Österreich habe man zudem vor allem im ländlichen Bereich großen Aufholbedarf. Ein 51-jähriger afghanischer Vater muss sich heute am Landesgericht Wien wegen des Vorwurfs des Ehrenmordversuchs an seiner Tochter verantworten. Auslöser der interfamiliären Gewalt war demnach eine Beziehung zwischen der 15-Jährigen und einem gleichaltrigen Burschen. Bei einem Schuldspruch drohen dem Mann 10 bis 20 Jahre oder lebenslange Haft. In der Früh ist die Mission der Europäischen Weltraumagentur ESA, genannt SMILE, ins All gestartet. Der Satellit an Bord der Rakete soll erstmals zeigen, wie uns das magnetische Schutzfeld der Erde vor Gefahren der Sonne bewahrt. Mit dabei ist auch Technologie aus Österreich, Raphael Grabscher.
3: Das Ziel der insgesamt dreijährigen SMILE-Mission ist, erstmals im großen Ganzen zu beobachten, wie der ständige Teilchenstrom von der Sonne, also der sogenannte Sonnenwind, auf das Magnetfeld der Erde trifft. Der Physiker Colin Forsyth vom University College London erklärt.
4: Das Magnetfeld der Erde lenkt die geladenen Teilchen der Sonne ab. Es fängt einige davon ein und schützt uns so vor gefährlichen Partikeln. Und wir wollen nun verstehen, wie funktioniert dieser Schutzschild, wie schützt er uns und wann bricht er zusammen?
3: Denn wenn dieser Schutz versagt, kann das gefährlich werden. Satelliten fallen aus, GPS-Systeme versagen, im schlimmsten Fall brechen sogar ganze Stromnetze zusammen. SMILE soll nun dabei helfen, solche Weltraumwetterereignisse besser zu verstehen und künftig auch vorhersagen zu können.
1: Das waren die Nachrichten mit Lorenz Wildner.
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1: Tech-Milliardär Elon Musk ist vor Gericht abgeblitzt. Eigentlich wollte der Amerikaner gegen den ChatGPT-Konzern OpenAI vorgehen. Die Geschworenen haben ihm aber einen Strich durch die Rechnung gemacht. Paul Sihosch berichtet.
2: Nach nicht einmal 2 Stunden Beratung war klar, Elon Musks Klage wird nicht zugelassen. Er hat sie zu spät eingereicht, so die Geschworenen, nach einem 11-tägigen Prozess. Der Tech-Milliardär wirft OpenAI vor, das Unternehmen hätte ihm vorgegaukelt, gemeinnützig zu sein. Musk habe daraufhin $38 Millionen investiert. Unter anderem Sam Altman, Chef des ChatGPT-Konzerns, hätte dann hinter Musks Rücken das Unternehmen zu einer gewinnorientierten Firma umgebaut. OpenAI hat das bestritten und erklärt, Musk selbst hätte Gewinne angestrebt mit OpenAI. Erst als er nicht an die Spitze des Unternehmens aufstieg, habe der Milliardär geklagt. Heute steht Musks Unternehmen xAI in Konkurrenz zum ChatGPT-Riesen. Musks Anwalt behielt sich nach dem Urteil vor, in Berufung zu gehen. Die Chancen, das durchzubringen, sind eher gering.
1: Bei einem Schusswaffenvorfall in Spanien sind 2 Menschen getötet und 4 weitere teils schwer verletzt worden. Besonders kritisch ist der Zustand eines 7 Monate alten Babys, das laut Polizei der Sohn des mutmaßlichen Täters ist. Der etwa 25-jährige Verdächtige hat sich demnach nach mehreren Stunden gestellt. Den Ermittlern zufolge hat der Mann unter anderem auf seine Eltern geschossen, die noch am Tatort starben. Der Geburtenrückgang in Österreich hat eine politische Debatte ausgelöst über mögliche Maßnahmen zur Gegensteuerung. So wünscht sich etwa ÖVP-Familiensprecherin Bogner Strauß bei der Väterkarenz gesellschaftliche und unternehmerische Akzeptanz. Neos Frauensprecherin Brandstötter will hingegen die Karenzmodelle neu organisieren und so Väter stärker einbinden. Und für Radprofi Felix Gall hat das erste Drittel beim Giro d'Italia nicht viel besser laufen können. Der Osttiroler liegt derzeit bei der Italien-Rundfahrt auf Podestkurs. Christoph Ott.
3: Nach 9 von 21 Etappen ist der Osttiroler in der Gesamtwertung Dritter und ist damit auf Kurs Richtung erstes Grand Tour-Podium.
4: Ich würde sagen, bisher läuft alles nach Plan, auch oder eher über den Erwartungen. Hätte man nicht erwartet oder gedacht, dass ich so gut in den Giro reinstarten kann.
3: Überbewerten will Gall, der 35 Sekunden hinter dem derzeit Gesamtzweiten Jonas Vingegaard liegt und bereits 2-mal hinter dem dänischen Favoriten Zweiter wurde, den aktuellen Zwischenstand aber nicht.
4: Ich glaube, das ist auch irgendwo ein bisschen eine Momentaufnahme. Wir stehen noch ganz am Anfang. Ja, ich bin vielleicht am nächsten dran, aber er hat mich doch dann 2-mal sehr deutlich geschlagen.
3: Heute steht auf der 10. Etappe das Zeitfahren auf dem Programm. Dabei will der 28-Jährige seinen dritten Zwischenrang verteidigen und dann auf den kommenden Bergetappen wieder voll angreifen.
1: Das waren die Nachrichten mit Lorenz Wildner. Wir kommen zum Wetter.
5: Auch in den jetzt noch trüben Regionen wird nach und nach die Sonne durchdringen. Doch können im weiteren Verlauf auch jederzeit wieder Wolken auftauchen und gebietsweise auch Schau und Gewitter. Ein paar kräftige Gewitter können etwa am Nachmittag im Mühl- und Waldviertel in der Steiermark und in Kärnten niedergehen. Im Donauraum manchmal lebhafter Wind aus West bis Nord, die Höchstwerte 16 bis 23 Grad. Morgen in der Westhälfte Österreichs zeitweise Regen, ein paar Schau und Gewitter auch in der Osthälfte, hier aber auch Sonne. Soweit das Wetter mit Gundor Schuller.

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1: Am Mikrofon ist Lorenz Wildner. Russlands Präsident Putin wird am Abend in China erwartet. Ein Treffen zwischen Chinas Präsident Xi ist für morgen geplant. Beide Länder wollen ihre Zusammenarbeit noch weiter verstärken, gerade im Energiebereich. Teresa Kulowitsch berichtet.
2: Es wird ein Treffen unter alten Freunden, wie sich Putin und Xi gegenseitig nennen. Die Erwartungen an den Besuch sind hoch. Russlands Machthaber Putin reist mit einer hochrangigen Delegation. Unter ihnen die Chefs russischer Energieunternehmen wie von Rosneft oder Gazprom. Russische Energielieferungen an China werden großes Thema sein bei dem zweitägigen Staatsbesuch. In den letzten Jahren wurden die ja konstant gesteigert. Thema wird dadurch auch wieder eine Gaspipeline zwischen China und Russland. Der russische Kremlsprecher Peskow wollte dazu im Vorhinein nicht explizit etwas sagen.
3: Alle Themen, die auf der wirtschaftlichen Agenda unserer Beziehungen stehen, werden naturgemäß behandelt.
2: Die Pipeline war aber auch schon in den letzten Jahren Thema. Etwa auch beim Treffen der Shanghaier Organisation für Zusammenarbeit im September in China. Am Rande dieses Gipfels haben Putin und Xi damals insgesamt 20 Abkommen für eine engere Zusammenarbeit unterzeichnet.
1: Evakuierungsaufrufe gibt es aufgrund von Waldbränden im Süden Kaliforniens. Nordwestlich von Los Angeles hat sich ein Waldbrand auf eine Fläche von rund 5,5 Quadratkilometern ausgebreitet. 29.000 Menschen sind von den Evakuierungen betroffen. Am Landesgericht Wiener Neustadt ist heute der Prozess rund um den verhinderten Terroranschlag auf ein Taylor Swift-Konzert in Wien fortgesetzt worden. Erstmals wurden dabei auch Zeugen einvernommen. Laut einem Bekannten des Erstangeklagten Beran A. war dieser in den Wochen vor dem geplanten Konzert stark radikalisiert und ersuchte den Zeugen mehrfach, ihm Waffen zu besorgen. Heute ist Welttag der chronisch entzündlichen Darmerkrankungen. Diese sind immer noch ein Tabuthema, weil viele Menschen ungern über Darmbeschwerden sprechen. Dabei gibt es in Österreich rund 80.000 Menschen, die damit leben. Einzelheiten von Leonie Ruiz.
4: Morbus Crohn ist eine chronische Entzündung des Verdauungstrakts. Typische Beschwerden sind Bauchschmerzen, Durchfall und Müdigkeit. Evelyn Groß lebt seit 36 Jahren mit der Erkrankung.
5: Mein einschränkendstes Symptom ist diese sogenannte Urgency, diese Dringlichkeit, dass ich wirklich plötzlich einen Stuhldrang habe, dass es oft mal sogar eine Toilette, die ein Meter entfernt ist, eine zu weite Strecke bis zum Klo ist.
4: Derzeit ist Morbus Crohn noch nicht heilbar. Umso wichtiger ist es, die Symptome ernst zu nehmen, so die Gastroenterologin Dr. Reingard Platzer.
6: Stuhl und Darm sind Tabuthemen. Man spricht nicht gerne darüber, es ist auch schambehaftet. Und hier besteht dann eine Hemmschwelle. Aber mein Appell, Beschwerden ernst nehmen, früh abklären.
4: Denn Medikamente und eine angepasste Ernährung können die Beschwerden deutlich lindern.
1: Das waren die Nachrichten mit Lorenz Wildner. Das Wetter.
7: Heute Nachmittag scheint auch in den jetzt noch bewölkten Regionen immer wieder die Sonne. Jederzeit können aber auch größere Quellwolken und gebietsweise Schau und Gewitter eintreffen. Und ein paar kräftige Regengüsse können etwa im Mühl- und Waldviertel, in der Steiermark in Kärnten und im Salzburger Tauernbereich niedergehen. Der Wind im Donauraum wird schwächer, die Höchstwerte 15 bis 23 Grad. Morgen in der Westhälfte Österreichs zeitweise Regen, länger sonnig im Osten und Südosten. Soweit das Wetter mit Gunda Schuller.

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6: Auswege aus der Dauerkrise skizzierte kürzlich der Leiter des Wirtschaftsforschungsinstituts Österreich, WIFO, Dr. Gabriel Felbermayr, indem er in dieser Zusammenfassung einige markante wirtschaftspolitische Problemfelder benennt und mögliche Perspektiven für Österreich und die Europäische Union vorstellt. Neben Energie- und Versorgungssicherheit, geopolitischen Schocks oder der Lohnpreisspirale beleuchtet er auch die demografische Lage am österreichischen Arbeitsmarkt. Vorweg Anmerkungen wie etwa eine größere Unabhängigkeit in der Energieversorgung anzudenken wäre.
7: Also wir haben diese Abhängigkeiten, wir haben viel Bewegung, es geht rauf und runter. Wenn uns das nervt, dass alle paar Jahre wieder die Rechnung aus dem Ausland um 10 Milliarden mehr ist oder um 2% des BIP teurer, dann müssen wir etwas tun mit dem eigenen Versorgungsgrad. Das kann bedeuten, Erneuerbare ausbauen. Das kann bedeuten, dass wir die Möglichkeiten haben, die wir selber haben, beim Fördern von fossilen Nutzen. Ja, da haben wir keine großen Sprünge machen in Österreich, aber in der EU sehr wohl. Ja, in Deutschland gibt es ein Fracking-Verbot, es gäbe aber durchaus die Möglichkeit, in Deutschland Gas zu fördern, in Polen noch viel mehr. Wir importieren aber lieber das gefreckte Gas aus dem Ausland. Das ist umweltpolitisch viel schlimmer, weil das Verflüssigen von Gas und das Rücktransformieren in den gasförmigen Zustand Energie frisst, das Transportieren über tausende Kilometer Energie frisst, Vulnerabilitäten schafft, das Klima stärker belastet, als wenn wir das in Europa machen täten. Darüber sollte man diskutieren. Ich finde auch, und das sage ich, das wird wahrscheinlich viele hier furchtbar nerven, aber ich sage auch, wir sollten über moderne Möglichkeiten der Energiegewinnung aus Atomkraft nachdenken. Das wird tabuisiert, das darf man gar nicht sagen, sonst ist man gleich ein ganz fieser Wicht. Niemand will Technologie der 60er Jahre bauen. Ne? Also wir werden keine Tschernobyl-Reaktoren bauen. Ja? 86 oder 87 kaputt gegangen, aber das war Technologie aus den 60er Jahren. Heute würden wir mit ganz anderen Technologien arbeiten. Ich bin kein Physiker und schon gar kein Kernphysiker. Ich will nur nicht, dass wir unsere Diskussion verengen, basierend auf Bauchgefühlen. Da sollte man die Kernphysiker fragen, was der Stand der Forschung ist, was die Ingenieursleistungen, was da machbar ist. Ne? Vielleicht schauen wir uns auch an ein bisschen, was die Amerikaner tun, die Tech-Konzerne, die dringend Strom brauchen für ihre KI-Farmen. Ne? Und wenn sich da was tut, dann sollte man nicht sozusagen mitleidsvoll rüberschauen, wie blöd sind die, sondern wir sollten uns überlegen, ob das nicht auch etwas ist, das wir in Europa nutzen können. Die Erneuerbaren gehören aber natürlich auch dazu, ja, weil da sind wir wirklich unabhängig, währenddem Uran importiert werden muss. Das ist auch ein Thema. Und die sozusagen Nutzbarmachung von Erneuerbaren erfordert ja mehr als nur das Bauen von Kraftwerken. Ja, da haben wir ein Thema mit der Leitungskapazität, da haben wir ein Thema mit der Governance des Strommarktes. Ja, da gibt es viel zu tun. Ein bisschen was tut sich.
6: Die aktuellen geopolitischen Schocks wie kriegerische Auseinandersetzungen oder die Sperre der Straße von Hormuz sind politische Krisen, nicht ein marktwirtschaftliches Versagen. Deren reale wirtschaftliche Wirkung ist bislang geringer als die mediale Wahrnehmung.
7: Wir haben es in einer Welt zu tun, in der die Ökonomie eigentlich ganz gut funktioniert, in Wahrheit. Aber was dauernd auftritt, sind politische Schocks. Der Ukraine-Krieg ist kein Versagen der Marktwirtschaft gewesen. Ja? Die Pandemie auch nicht. Und das, was wir jetzt aktuell sehen, dass die Seewege unterbrochen sind, hat auch nichts mit unserer globalisierten Wirtschaft zu tun. Das sind politische Schocks. Normalerweise fahren durch die Straße von Hormuz 60 Schiffe pro Tag. Ja, jetzt fahren 3. Das ist etwas, das sich durchaus auch länger vorstellen lässt, leider. Ja, der Suezkanal ist seit Jänner 24 nur sehr eingeschränkt befahrbar, aufgrund der Houthi-Rebellen. Ja, die Houthi-Rebellen, das ist der Iran. Wenn man so will, haben wir einen Iran-Krieg schon seit 2 Jahren. Weil diese Umwegfahrten für die Weltwirtschaft nicht gut sind. Das kostet Geld, das braucht Zeit, das produziert übrigens auch CO2-Emissionen, die keiner braucht, weil die tausenden Kilometer Umwegfahren auch fürs Klima nicht gut sind. Aber es sind politische Krisen und illustrieren, was das für heftige Schläge sind. Das sind keine Peanuts. Aber eines wird diskutiert gerade, auch in den Foren, in denen wir unterwegs sind, international, dass die Krisenwahrnehmung und die Krisenrealität miteinander nicht gut zusammenpassen. Das ist heftig, was ich Ihnen da gezeigt habe. Aber die Frage ist, wie sehr wirkt das wirklich wirtschaftliche Impulse ab? Das ist nicht so klar.
6: Der Haupttreiber der österreichischen Inflation seien, so wie vor Chef Felbermayr, die Dienstleistungspreise, die stark an der Lohnentwicklung gekoppelt sind. Diese realen Kostensteigerungen könnten durch niedrigere Lohnabschlüsse erzielt werden. Doch dazu wäre ein koordinierter Paukenschlag nötig, um aus dem Teufelskreis aus hoher Inflation und hohen Lohnabschlüssen auszubrechen.
7: Aber was uns in Österreich verlässlich jedes Monat Inflation bringt, sind die Dienstleistungen. Die Industrie auch nicht. Ja? Dort haben wir eher ein Deflationsproblem. Ja, China macht uns die Preise kaputt. Die Industrie ist nicht der Inflationstreiber, ganz und gar nicht. Auch nicht der Lebensmittelsektor. Und natürlich spüren wir den täglich. Ja, oder einmal, zweimal in der Woche, wenn Sie in den Supermarkt gehen. Aber was uns wirklich das Inflationsgeschehen in Österreich treibt, das sind Dienstleistungen. Ja, die Eurozone inflationiert weniger als wir. Schon seit 2010 übrigens. Aber es ist das Dienstleistungsthema. Und das Dienstleistungsthema ist interessant, weil das sind Preise, die wir uns selber machen. Dienstleistungen werden gehandelt, ja, klar, ein bisschen. Man kann eine Beratungsleistung aus London kaufen, Finanzdienstleistungen aus New York, also wir haben Touristen, ja. Aber der Gros des Dienstleistungssektors, der ist heimisch. Das sind unsere heimischen Gastronomen, das sind die Hotels, das ist der Friseur, das sind Dienstleister aller Art, Handwerker und so weiter und so fort. Ja. Warum ist da die Inflationsrate so hoch? Das hat was mit realen Kostensteigerungen zu tun. Und die sind im Dienstleistungssektor sehr stark mit Löhnen verbunden. Das muss man auch in aller Ehrlichkeit sagen. Das ist so. Das ist keine Kritik, das wird oft so missverstanden, das ist keine Kritik an den Gewerkschaften, die ihren Job machen. Ja, Gewerkschaften haben den Auftrag, Reallöhne konstant zu halten oder auszubauen. Deswegen gibt es es. Ja? Die machen ihren Job. Aber das Problem ist, dass wenn man einmal in so einem Zyklus drin ist, dass die Inflation 3% schwer ist. Und wir übersetzen das ziemlich automatisch wieder in Lohnwachstum in dieser Höhe oder mehr, dann treibt uns das permanent über die Dienstleistungen, die Inflation, über die Eurozone hinaus. Das ist leider eine Mechanik, die ist unentrinnbar. Ja, da bräuchte man eine konzertierte Aktion, einen großen Plan, wie kriegen wir die Inflation runter, sodass die Inflationsindexierung einmal zu unserem Nutzen funktioniert. Wenn die Inflation einmal niedrig ist, bleibt sie in Österreich niedrig. Davon haben wir bis 2010 ja profitiert. Niedrige Inflation heißt, die Lohnsteigerungen können niedrig bleiben. Und dann sind auch in der nächsten Runde die Preissteigerungsraten für die Dienstleistungen geringer. Wir müssen halt aus diesem Zyklus raus. Ja? Dazu braucht es einen Paukenschlag, eine große Anstrengung, mal zu sagen, wir bleiben bei der Preissetzung im Bereich der Wirtschaft und bei der Lohnsetzung hinter dem zurück, was man eigentlich durchsetzen könnte, um aus diesem Teufelskreis auszubrechen. Und der Teufelskreis, worin besteht der? Der besteht darin, dass wir höhere Inflationsraten haben als in der Eurozone.
6: Nun wendet sich der Wirtschaftsforscher dem Arbeitsmarkt und der Demografie zu, wo er eine Zeitenwende feststellt. Die Bevölkerung im erwerbsfähigen Alter schrumpft seit 2024, das sei historisch einmalig. Die tatsächlich geleisteten Arbeitsstunden liegen trotz mehr Arbeitsverträgen nicht über dem Niveau des Jahres 2019.
7: Was passiert auf dem Arbeitsmarkt? Und da haben wir eine Zeitenwende aktuell. Etwas, das es noch nie gegeben hat in Österreich und in anderen Ländern der Eurozone, in vielen Ländern der Welt noch nie. Nämlich die Erwerbsbevölkerung, die Bevölkerung im erwerbsfähigen Alter geht seit 2024 zurück. Ohne dass wir eine Pandemie haben, ohne dass ein Krieg herrscht, wo Menschen sterben. Das ist sozusagen aus der reinen Demografie heraus. In Deutschland schon ein bisschen früher, in Italien auch früher, in China mit viel mehr Brutalität als bei uns. Aber das hat es in der Menschheitsgeschichte noch nie gegeben. Strukturell war die Weltbevölkerung und die Bevölkerung in den Erdteilen immer eine wachsende. Mit Unterbrechungen, ja? Kriege und Pandemien. Das ist was ganz Neues. Das ist eine wirklich neue Zeitrechnung. Und die wird sich auswirken. Wir haben weniger Menschen, die im erwerbsfähigen Alter beitragen können zur Produktion, zum Erwirtschaften von Einkommen. Da ist Immigration hinterlegt. Nettoeinwanderung von 25.000 Personen pro Jahr. In 4 Jahren 100.000. Das ist nicht wenig. Trotzdem der Rückgang. Was sich etwas dynamischer entwickelt, immer noch, ist die unselbstständig aktive Beschäftigung. Aber die sagt uns nicht viel. Hypothese 1. Es hat sich was kulturell verändert. Die Erfahrung des Homeoffice wirkt nach. Freizeit ist super. Ja. Das hat was mit Lifestyle zu tun. Das ist Hypothese Nummer 1. Hypothese Nummer 2 ist Long Corona. Ja. Davon lesen Sie nichts. Das wird tabuisiert, darüber redet man nicht. Verbunden mit Long Corona in einer bisschen angenehmeren Variante ist, dass die Alterung schlicht und ergreifend dazu führt, dass wir mehr Krankenstandstage haben. Das war vor Corona deutlich weniger. Hat vielleicht mit Long Corona zu tun, hat er vielleicht auch einfach damit zu tun, dass die Bevölkerung älter ist und damit auch etwas kränker. Ja. Wir haben mehr Menschen im Land, arbeiten aber nicht mehr. Das ist ein Problem. Es wird hier nach unserer Prognose ein bisschen nach oben gehen, weil angenommen wird, dass der Teilzeitboom so bleibt, wie er ist, ja, aber sich nicht verstärkt. Auch die Frauenbeteiligung stärker wird aufgrund der Anpassung des Pensionsantrittsalters. Also das ist da eingepreist, darum geht es dann noch ein bisschen nach oben. Aber das kann nicht andauern, da wird man irgendwo eine gläserne Decke erwischen, ja, und dann wird der grüne Trend einfach der dominierende sein. Ja, darum muss sich die Politik einstellen. Darum kann man, obwohl es unangenehm ist, in der Pressestunde nicht sagen, Pension ist ja alles super. Und man kann auch nicht sagen, im Pflegebereich ist alles super. Und man kann auch nicht sagen, im Gesundheitssystem ist alles super. Weil die demografische Entwicklung, die wir da sehen, dort einschlägt. Im Pensionssystem hat sie den Einschlag schon generiert. Im Pflege- und Gesundheitsversicherungssystem kommt das noch. Ja, das sind klar absehbare Problemlagen.
6: Betreffend einer Einschätzung zur budgetären Lage und dem österreichischen Staatsdefizit meint Felbermayr, dass es ohne deutlich erkennbaren Reformen dauerhaft auf über 3% des Bruttoinlandsproduktes, kurz BIP, bleiben würde. Strukturreformen existieren zwar auf dem Papier, scheitern aber am politischen Mut und an der Angst der Politik vor einer Wählerabstrafung.
7: Also wenn sich nichts ändert, dann bleiben wir hier bis 2031 konsistent bei einem Defizit, das größer ist als 3% des BIP, ja, und zwar teilweise deutlich. Von selber wird das nichts, muss man sagen. Wer nicht ordentlich die Konsolidierung vorantreibt, der hat dieses Problem an der Backe, und zwar dauerhaft. Wer glaubt, das Wachstum richtet das irgendwie, ja, hat auch ein Kanzler vor kurzem noch geglaubt, nein. Das ist traurig. Kurzfristhandeln ersetzt nicht den langfristigen Plan, den es bräuchte. Aber was uns fehlt, ist der Mut, die Dinge zu tun, die aufgeschrieben sind, seit langem. Die Konzepte sind ja da. Ich könnte Ihnen meine Festplatte da lassen. Ja, seit Jahrzehnten macht das WIFO Vorschläge und das IHS und Eco Austria und die Agenda und wie sie alle heißen. Vieles davon ist nützlich und sinnvoll. Und man müsste es nur mal in die Öffentlichkeit tragen und dafür auch die Buhrufe, die es dann gibt, kurzfristig, und die politische Hitze, die da entsteht, aushalten. Ich glaube, die Rendite kommt. Die Rendite von sowas kommt auch. Die ist aber negativ. Ökonomisch wie politisch. So, ja, ich mache hier billige Ansagen, die Politik hat es viel schwerer und wenn man mich fragt, ob ich in die Politik gehe, sage ich nein, nein. Ja, Schuster, bleib bei deinen Leisten. Wir müssen unsere Politiker ermutigen und wir müssen sie wieder wählen, wenn sie Reformen angehen und ihnen auch eine Sicherheit geben, dass diese Wiederwahl passiert. Ja, das kann man ja auch billig behaupten, ja, das habe ich nicht in der Hand, aber das ist, glaube ich, das zentrale Problem. Es müsste die SPD in Deutschland, die SPÖ in Österreich, die Konservativen, die müssten glaubwürdig erwarten können, dass wenn sie die schmerzhaften Reformen angehen, nicht an der Wahlurne bestraft werden. Und die Bestrafung, das sind wir. Nicht? Das heißt, wir müssen uns schon selber an der Nase nehmen, wenn wir sagen, wieso passieren keine Reformen, weil die Politik wahrscheinlich richtigerweise die Abstrafung fürchtet und die Abstrafung erfolgt durch den Wähler, der die Reformen verlangt. Ja? Und damit sind wir wieder in einem solchen Zyklus, der nicht gut ist. Da müssen wir raus. Wie das geht, ist die Frage des Jahrzehnts.
6: Dennoch sei festgehalten, dass Anführungszeichen billiger Populismus nicht die Lösung sein wird. Denn, so Filbermeier,
7: wenn man sich fragt, wie funktioniert Populismus? Ja, sind populistische Wirtschaftsmodelle gut oder schlecht? Ungarn ist ja nicht weit weg von uns. Kann man beobachten. Inflation, Wirtschaftswachstum, Staatsverschuldung. Kann man in Ungarn alles anschauen. Und die Rezepte, die da oft gelobt werden, waren keine guten Rezepte. Ja, und dass Rumänien Ungarn überholt, ist einer der Gründe, warum Orbán jetzt Geschichte ist. Ja, aber auch eine Warnung vor den einfachen, billigen Rezepten, die man mit Getöse rausposaunen kann, die vom Bauchgefühl her irgendwie schon stimmen, aber die am Ende des Tages nicht liefern.
6: Ja. Es stellt sich die Frage, ob geringere Lohnabschlüsse in den Vergangenheiten

0: der, also des BIP-Preisfaktors, ja, von da hätten wir unsere Wettbewerbsfähigkeit um ungefähr 3 Prozentpunkte besser aktuell im Vergleich mit den Euro-Ländern, wo wir keine Wechselkurseinflüsse haben, als wir es vorliegen haben. Jetzt haben wir, das ist ungefähr die Hälfte dessen, was wir uns an Wettbewerbsnachteil eingehandelt haben. Das ist also nicht ganz wenig. Und die zweite Übung, die wir gemacht haben, ist, wir haben mal geschaut, weil es ist ja nicht nur, die Frage ist, was ist der echte Verteilungsspielraum? Ja? Branche für Branche. Und das ist das, was in der Ökonomie Bruttowertschöpfung heißt. Nominelle Bruttowertschöpfung. Ja, das ist das, was an nominellem Einkommen erwirtschaftet wird. Und dann stellt sich die Frage, wie viel davon soll dem Kapital, der Kapitalseite gehören, wie viel davon der Arbeitnehmerseite. Aber man muss sozusagen über diesen Zuwachs des nominellen Kuchens, über das muss man sich eigentlich verständigen. Wir verständigen uns aber immer gleich sofort über preisbereinigte Größen. Und bei den Preisen haben wir Messprobleme, wir haben dieses Auseinanderklaffen, importierte und heimische Preise. Wir sollten viel mehr nach diesen Bruttowertschöpfungsdynamiken agieren. Wenn die steigen, kann man mehr ausschütten. Wenn sie sinken, müsste man eigentlich dämpfen. Wenn wir das gemacht hätten, wären wir ohne Wettbewerbsverluste, ohne Nachteile der Wettbewerbsfähigkeit durchgekommen. Ja.
1: Die hier veröffentlichten und gekürzten Aussagen des Vortrages von Dr. Felbermayr zum Thema Auswege aus der Dauerkrise, wirtschaftspolitische Optionen für Österreich und die EU, wurden am 21. April 2026 im Festsaal der Wirtschaftskammer Kärnten von Radio Agora aufgenommen. Die Veranstaltung wurde von der Volkswirtschaftlichen Gesellschaft Kärnten organisiert.
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0: Ura je 12:30.
1: Und 30 Minuten ist es genau. Informationen aus Kärnten für Sie.
2: Herzlich willkommen zum Mittagsjournal. Ein Kleinkind muss nach einer Verbrühung mit heißem Wasser intensivmedizinisch betreut werden. Eine gemeinsame Resolution schickt die Landesregierung nach Wien, um Kärntner Interessen in der Bundesregierung voranzutreiben. Experten aus mehreren Ländern beraten in der Fachhochschule Villach, wie die Berufsausbildung der Zukunft aussehen könnte. Und das Wetter bringt heute und morgen noch einmal Wolken zur Sonne, bevor es dann richtig frühsommerlich wird.
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2: Es ist sicher der Albtraum aller Eltern. Das eigene Kind verbrüht sich mit heißem Wasser oder einer heißen Flüssigkeit, so geschehen am Abend in Radenthein. Ein einjähriges Kind verbrüht sich beim Hantieren mit einem Gefäß und muss jetzt im Krankenhaus intensivmedizinisch behandelt werden. Michael Steuer berichtet.
3: Es ist knapp vor 17 Uhr, als sich ein 10 Jahre alter Bub auf dem elterlichen Bauernhof in Radenthein heißes Wasser mit einem Wasserkocher zubereitet. Er gießt das Wasser danach in einen Plastikbehälter, den er auf einer Anrichte abstellt. Währenddessen klettert sein ein Jahre alter Bruder auf einen Hocker neben der Anrichte und zieht das Plastikbehältnis zu sich. Dabei übergießt sich der Bub mit dem siedenden Wasser. Seine 41 Jahre alte Mutter reagiert sofort, leistet erste Hilfe und alarmiert danach die Rettungskräfte. Nach dem Eintreffen der Rettung wird das Kind erst versorgt und danach mit dem Rettungshubschrauber RK1 ins Klinikum Klagenfurt geflogen. Dort wird der Einjährige im Eltern-Kind-Zentrum Elki intensivmedizinisch betreut. Sein Zustand ist laut Kabeck-Sprecherin Nathalie Trost stabil.
2: Nach dem Tod einer 67 Jahre alten Frau durch eine Kuhattacke am vergangenen Sonntag in Osttirol wird gerade jetzt zu Beginn der Wandersaison wieder über die Sicherheit und über das Verhalten von Wanderern auf den Almen diskutiert. Gerade Wanderer mit Hunden lösen oft aggressives Verhalten bei Rindern aus. Für Lucia Fradler, Rechtsexpertin in der Kärntner Landwirtschaftskammer, wäre eine Aufnahme von Richtlinien in den Hundeführerschein wichtig.
4: Es wäre sehr zweckmäßig, dass im Rahmen dieser Ausbildung beim Hundeführerschein auf diese Verhaltensregeln für den Umgang mit Weidevieh eigentlich ja explizit

0: Ministerien von SPÖ und ÖVP besetzt sind, eben die beiden Parteien, die auch die Kärntner Landesregierung stellen. Ein Schulterschluss, der den Druck erhöhen soll, heißt es. Bernd Radler berichtet.
1: Es sind 4 Seiten, die digital signiert am Weg nach Wien sind, auf denen die Kärntner Landesregierung gemeinschaftlich mehr Gehör fordert. Eine Forderung ist die Streichung der österreichischen Flugabgabe in der Höhe von 12 Euro pro Passagier. Damit sei der Klagenfurter Flughafen massiv benachteiligt. Im Wettbewerb mit Laibach oder Triest, wo es diese Steuer nicht gibt, sagt Landeshauptmann Daniel Fellner von der SPÖ.
2: Wir waren heute auch der Meinung, dass ein Gast, der nicht nach Kärnten kommt, wahrscheinlich mehr an Mehrwertsteuer nicht bezahlt, als diese Flugabgabe ausmacht, weil ich glaube, 12 Euro Abgabe ist etwas, das mit einer Essensrechnung schon an Mehrwertsteuer fällig wird.
1: Eine zweite Forderung in der Resolution ist die Abänderung des Erneuerbaren Ausbaubeschleunigungsgesetzes. Im Gesetzesentwurf werde die Landesregierung bei der Genehmigung von Photovoltaikanlagen völlig ausgehebelt, sagt Landeshauptmann-Stellvertreter Martin Gruber von der ÖVP.
3: Hier wird von der Bundesregierung nun eine Verbauung mit PV-Freiflächenanlagen ohne Genehmigung und ohne Widmung in erheblich größerem Ausmaß Tür und Tor geöffnet. Und das ist ein Punkt, den wir so nicht hinnehmen können.
1: Sebastian Schuschnigg von der ÖVP befürchtet, dass der Breitbandausbau wegen des Sparprogramms der Bundesregierung unter die Räder kommen könnte. Von 44 positiv bewerteten Kärntner Gemeinden haben im Herbst nur 16 eine Förderzusage bekommen. Und auch die würden wackeln, sagt er.
4: Über 20 Millionen Euro an Fördermitteln, mit denen wir fix gerechnet hatten, waren auf einen Schlag weg. Wenn man sich nicht darauf verlassen kann, dass fix getätigte Zusagen auch entsprechend halten, dann haben wir wahrscheinlich grundsätzlich über die Zusammenarbeit zwischen Bund und Ländern zu sprechen.
1: Die Kärntner Landesregierung wendet sich mit ihrem gemeinsamen Brief gewissermaßen auch an ihre Bundesparteien. Das soll den Druck erhöhen, aber keinesfalls ein Zeichen sein, dass Gesprächskanäle in die Bundesregierung nicht funktionieren würden, wird betont.
0: Das Team Kärnten unterstützt die Resolution der Landesregierung, sieht die Forderungen aber auch als Test, wie gut das Standing der Kärntner SPÖ und ÖVP-Parteichefs in Wien sei. Einen Fernsehbeitrag über die Regierungssitzung und darüber, wie es hierzulande mit der Weideverordnung aussieht nach dem tödlichen Unfall in Osttirol, gibt es auch in Kärnten heute ab 19 Uhr in ORF 2. Dann noch in der Sendung. Der Abfallwirtschaftsverband Villach lässt in Müllnern Österreichs erste geschlossene PV-Anlage auf einer Hausmülldeponie errichten. Sie wird 1450 Haushalte mit Strom versorgen und jährlich 630 Tonnen CO2 einsparen. Eine von 100 Personen in Europa leidet an der chronischen Autoimmunerkrankung Zöliakie. Bei Betroffenen führt das Klebeeiweiß Gluten in Nahrungsmitteln zu Entzündungen und Schädigungen im Dünndarm. Aus diesem Grund laden die Abteilungen für Kinder- und Jugendheilkunde am Klinikum Klagenfurt und am LKH Villach zum ersten Zöliakie-Informationstag. Der bekannte Villacher Hotelier und Gastronom Johann Werber hat ab den 1950er Jahren das Seestüberl am Leonhardsee aufgebaut. Heute führt die Enkelin Hotel, Gastro- und Wellnessbereich. Der Opa, wie er genannt wird, ist trotz seiner 90 Jahre für den liebevoll hergerichteten Garten am Seeufer zuständig. In unserer Serie Neues von gestern blenden wir in das Jahr 1991 zurück, wo weitere Folgen der bekannten Serie Ein Schloss am Wörthersee gedreht worden sind. Kärnten heute ab 19 Uhr ORF 2. Und die Meldungen hat heute Michael Steuer für Sie zusammengefasst.
5: Ein unbekannter Täter hat auf einer Gemeindestraße in St. Jakob im Rosental eine Katze samt 3 rund eine Woche alten Jungtieren ausgesetzt. Die Katzen wurden in einen Plastiksack gesteckt, der danach zugeknotet wurde. Passanten wurden durch lautes Miauen auf die Tiere aufmerksam und öffneten den Sack. Daraufhin ist das Muttertier weggelaufen. Die 3 jungen Kätzchen wurden ins Tierheim gebracht, wo sie nun versorgt werden. Eine 77 Jahre alte Frau aus dem Bezirk Klagenfurt-Land ist Opfer eines Trickdiebes geworden. Nach einem Lebensmitteleinkauf wollte sie ihre Fahrt fortsetzen. Dabei riss ein unbekannter Mann die Fahrertüre auf und hielt ihr eine Straßenkarte vors Gesicht. Er gab an, den Weg nach Wien erfragen zu wollen. Während des Ablenkungsmanövers entnahm er die Brieftasche der Frau aus dem Türfach und flüchtete. Der Frau entstand ein Schaden im niedrigen, dreistelligen Bereich. Ein unbekannter Anrufer und vermeintlicher Polizist gab gegenüber einer 85 Jahre alten Frau am Telefon an, ihre Tochter sei in einen tödlichen Verkehrsunfall verwickelt worden. Er

0: forderte von der Klagenfurterin 65.000 Euro und übte massiven Druck aus. Die Pensionistin bemerkte den Betrugsversuch und kam den Forderungen des Unbekannten nicht nach. Sie konnte ihre Tochter telefonisch erreichen. Es entstand kein Schaden.
1: Unter dem Motto Berufsbildung neu gedacht leitet die FH Kärnten in Villach ein europäisches Leuchtturmprojekt. 6 Länder und insgesamt 25 Partnerorganisationen aus 9 Ländern sind involviert. Themen sind 3D-Druck und Nutzung künstlicher Intelligenz. Die Auftaktveranstaltung gab es heute in Villach. Hannes Orasche war dabei.
2: Es geht einfach gesagt um die Zukunft der Berufsbildung in ganz Europa. Neben Österreich sind Slowenien, die Slowakei, Serbien, Kroatien und Rumänien in dieses Projekt involviert. Bildungseinrichtungen erarbeiten gemeinsam neue Methoden zur Bewältigung der Anforderungen für junge Fachkräfte, aber auch für Menschen im mittleren Alter, die sich noch neu orientieren wollen. Projektleiterin ist Ingrid Krumphals.
3: Es geht hier um den Zusammenschluss von 25 Partnern, um ein Center of Vocational Excellence zu machen. Das heißt wirklich ein großes Zentrum europaweit, um die Berufsbildung voranzubringen.
2: Auch örtliche Gegebenheiten sollen berücksichtigt werden, so Krumphals.
3: Das heißt, dort, wo es Probleme gibt, wo wir Abwanderung haben, damit wir gute Arbeitskräfte auch in den ruralen Gebieten haben. Also wir haben vor, direkt in den Zentren Präsenzlehre zu haben. Wir haben Hybrid, wir werden auch Online-Lehre haben. Wir bauen das auch auf und wir nutzen auch wirklich von allen Partnern die Expertisen. Da sind auch Industriepartner, Berufsbildungsanbieter dabei und natürlich auch die akademischen Partner. Also ein großes Netzwerk und uns auch gegenseitig unterstützen. Ein Beispiel ist der 3D-Druck, wo es ganz grundsätzlich geht um Fähigkeiten hinsichtlich des 3D-Drucks. 3D-Druck auch wirklich extern zu machen.
2: Für den Standort Villach ist das Leuchtturmprojekt auch eine Prestigesache, bestätigt der Leiter des FH-Forschungszentrums MyLab, Thomas Klinger.
4: Wir sind sehr stolz auf das Projekt, weil wir haben eine Wahrscheinlichkeit von unter 5% gehabt. Also insofern sind wir wirklich sehr stolz. Wir leiten das Projekt mit einer Reihe angesehener Universitäten. Ist wirklich eine tolle Sache für die gesamte FH.
2: Das Projekt verfügt über die ersten 4 Jahre über ein Budget von insgesamt 5 Millionen Euro. 4 davon kommen aus EU-Fördermitteln.
1: Und damit sind wir beim Wetter. Sonne und größere Quellwolken wechseln. Am Nachmittag bilden sich ein paar teils gewittrige Regenschauer. Die meisten über den Bergen. Bei nur wenig Wind erreichen die Temperaturen 15 bis 22 Grad. In Klagenfurt hat es gerade 19 Grad. Morgen ist es dann noch einmal wechselhaft. Der Tag beginnt teilweise bewölkt oder nebelig. Insgesamt gehen sich aber doch ein paar sonnige Stunden aus. Die Temperaturen legen ein bisschen zu auf 17 bis 23 Grad. Das war das Mittagsjournal mit Isolde Notnagel. Im Namen des Teams sage ich danke für Ihr Interesse.
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1: Im Nachrichtenstudio begrüßt Sie Tom Brandenberger. Trotz der Einigung auf einen Handelsdeal im Vorjahr, der Zollkonflikt zwischen US-Präsident Trump und der EU schwelt weiter. Zuletzt hat Trump wieder mit Zöllen von 25% auf Autos gedroht, deutlich mehr als vereinbart. Das EU-Parlament pocht jetzt in der letzten Verhandlungsrunde zur Umsetzung des Deals auf Nachbesserungen, berichtet aus Brüssel Verena Sophie Meyer.
2: Der Handelsdeal der EU mit den USA soll auf den letzten Metern noch so Trump-sicher wie möglich gemacht werden. Denn, wie Thomas Weitz von den Grünen sagt,
3: es ist kein Verlass im Moment. Wer auch immer klein beigibt, bekommt noch eine hinterher.
2: Weitz ist komplett gegen den Handelsdeal, wie er vorliegt. Anders Reinhold Lopatka von der ÖVP. Er meint, die EU dürfe Washington nicht mit Zusatzklauseln provozieren.
4: Wir können uns den Partner nicht aussuchen. Das ist in den nächsten Jahren noch der amtierende Präsident. Es ist nicht alles, was wünschenswert ist, möglich.
2: Auf Nachbesserungen hofft hingegen Andreas Schieder von der SPÖ.
5: Wenn es gelingt, heute Nacht quasi diesen grottenschlechten Deal zu verbessern, dann hat man aus was Schlechtem vielleicht etwas Akzeptables gemacht.
2: Das Ergebnis wird erst spät nachts klar sein. Die Verhandlungsrunde beginnt um 21 Uhr.
1: Nur wenige Tage nach US-Präsident Trump wird auch der russische Präsident Putin zu einem zweitägigen Besuch in China erwartet. Nach Angaben aus Moskau geht es um einen Ausbau der privilegierten strategischen Partnerschaft. China ist seit Beginn des Ukraine-Krieges der weltweit größte Abnehmer russischer fossiler Brennstoffe und Russlands größter Handelspartner. Unter strengen Sicherheitsvorkehrungen startet nächste Woche der Prozess gegen den islamistischen Attentäter von Villach. Die Maßnahmen sind so streng, dass Medienvertretern die Mitnahme von Laptops und Handys untersagt ist. Und das sorgt für Kritik, berichtet Petra Bichler.
6: Der angeklagte Syrer, der im Februar des Vorjahres in Villach auf offener Straße einen 14-Jährigen getötet und 5 weitere Opfer schwer verletzt hat, gilt als extrem gefährlich. Daher hat das Landesgericht Klagenfurt zum Schutz der Geschworenen die Sicherheitsvorkehrungen massiv hochgefahren. So wird etwa der Attentäter bei der Verhandlung hinter Panzerglas sitzen. Doch auch Journalisten werden stark eingeschränkt. Sie dürfen keine Handys und Laptops in den Gerichtssaal mitnehmen, weil befürchtet wird, dass sie sich nicht an das Foto- und Filmverbot halten könnten. Dagegen hat der Verein der Chefredakteurinnen und Chefredakteure Protest eingelegt. Präsidentin Maria Scholl sagt, man habe volles Verständnis, dass die Geschworenen geschützt werden müssen, aber
7: dieses Generalmisstrauen gegen den gesamten professionellen Journalismus, dagegen setzen wir uns zur Wehr.
6: Am Landesgericht war dazu am Vormittag niemand erreichbar.
1: Mehr als 35 Jahre nach Planungsbeginn ist der Semmering-Basistunnel zwischen Glocknitz in Niederösterreich und Mürzzuschlag in der Steiermark heute erstmals durchgehend befahren worden. Allerdings noch nicht mit dem Zug, sondern in Kleinbussen. Es war zugleich der Startschuss für die letzte Bauphase. Für 2029 ist die Eröffnung des 27 Kilometer langen Tunnels geplant. Von Graz nach Wien fährt man dann in einer Stunde und 50 Minuten. Das waren die Nachrichten mit Tom Brandenberger. Und jetzt zum Wetter.
8: Im Großteil Österreichs scheint heute Nachmittag zwar zeitweise die Sonne, am längsten ganz im Osten. Allerdings entstehen überall auch mehr oder weniger viele Quellwolken. Ein paar Regenschauer und Gewitter sind dabei vor allem von Osttirol über Kärnten, Salzburg und die Steiermark bis in die buckige Welt sowie im Waldviertel möglich. Die Temperaturen erreichen 14 bis 23 Grad. Morgen dann überwiegend bewölkt mit ein paar zum Teil gebietrigen Regenschauern und zwar vor allem an der Alpennordseite. Länger sonnig und auch weitgehend trocken im Osten. So viel zum Wetter mit Jörg Stibor.

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5: Einmal im Monat gibt's hier im Gasthof Mörd ein offenes Singen, wo jeder, der irgendwie Lust hat, dabei zu sein, singend, musizierend oder einfach nur zuhörend dabei sein kann. Und wir machen einen gemütlichen Nachmittag.
6: Das ganze vergangene Jahr haben wir diese Veranstaltung schon gehabt. Und geboren hat sie Petra natürlich, sage ich einmal, Gott sei Dank, weil sie die Musikerfrau ist mit ihren Musikerfreunden. Ich stelle von Herzen gerne das Lokal zur Verfügung, hat hoffentlich auch ein schönes Ambiente und eine gute Stimmung und Akustik. Und ich bin sehr glücklich, dass die Menschen es wirklich gerne annehmen und gerne kommen und viele besuchen diese Veranstaltung. Und es macht immer Freude und Spaß und es ist herrlich einfach. Voriges Jahr sind wir gestartet, da hatten wir, ich glaube, 8 Veranstaltungen, einmal im Monat, an einem Sonntag ab 16 Uhr. Und so machen wir weiter, Gott sei Dank.
5: Es gibt offenes Singen an mehreren Orten im Land. Und in Wahrheit hatte ich die Idee schon länger mal, es wäre schön, sowas zu machen, aber ich habe es mir nicht so zugetraut. Es hat jetzt alles zusammengepasst. Und es gab im vorvorigen Jahr gab's Veranstaltungen, die nicht so ganz funktioniert haben, mit jemand anderem, der hier was ein bisschen gespielt hat und die Leute einladen wollte. Und irgendwie ist es dann an mir ja fast picken geblieben. Und das war dann für mich der Impuls zu sagen, wenn wir es machen, dann mache ich es ordentlich. Und wenn die Elke da mit will, und dann machen wir was Gescheites. Und es ist sehr aufgegangen.
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5: Die Leute strömen herein. Die Gaststube ist wirklich eigentlich fast immer sehr voll, manchmal sogar übervoll. Und dann, ja, wir spielen 1-2 Stücke und dann singen wir gemeinsam. Und die Leute, die kommen, die können sich aussuchen, was wir singen. Ich verteile Bücher und das singen wir gemeinsam. Es ist also gar nicht mehr Konzept dahinter, das ist ganz einfach. Und ja, es macht allen sehr viel Freude, einfach zu singen. Es geht nicht um schön singen, es geht nicht um richtig singen. Es geht um die Freude am Singen und am gemeinsamen Sein.
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6: Ganz bunt gemischtes Publikum. Jede Altersgruppe. Natürlich ist unser Bezirk das größere Einzugsgebiet. Richtung Eibiswald, Deutschlandsberg, Leibniz, so wie es sich herumspricht. Ich glaube, das Beste daran ist, neben dem wunderbaren musikalischen Teil dieser Veranstaltung, dass es so schön aufbereitet ist, nämlich wirklich mit professionellen Liederbüchern, weil ohne Text kann man nicht singen. Und Petra hat viele Liederbücher gemacht und bestückt mit ganz vielen Liedern und man wünscht sich daraus jedes Mal ein Lied und jeder kann mitmachen.
5: Wir haben doch fast alle das Problem, also bis auf mich und den Franzi, der auch mit, der auch sehr tragend dabei ist, dass wir oft einmal nur die erste Strophe kennen und nur den Anfang eines Textes und dann singt ja keiner mehr mit. Also darum ist ein Liederbuch natürlich sehr wichtig. Denn wir möchten alle Strophen singen, wenn wir gerne singen. Also das ist schon zentral, das braucht es.
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5: Es sind 117 Lieder, also es ist Volksmusik, es ist alte Volksmusik, es sind ein paar Schlager dabei, ein bisschen ein Kärnten-Einschlag auch, also ich habe dieses Liederbuch jetzt regional aufbereitet, es sind ein paar Sachen dabei, die ich erst hier kennengelernt habe. Ja, aber es ist ausgiebig, wir kommen nie durch.
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5: Also was ich besonders liebe, oft kommen Leute zu mir gleich am Anfang und sagen, ich bin da, aber ich kann nicht singen, aber ich möchte ein bisschen zuhören. Und wenn ich dann im Laufe dieses Nachmittags so in die Runde schaue, was ich natürlich öfter tue, und sehe genau diese Menschen fest mitsingen, dann bin ich wirklich glücklich. Es geht dann auf.
6: Ja, es ist schön, herrlich, wunderbar. Es geht bis ins tiefsten Punkt vom Herzen, würde ich sagen. Es macht Freude in der Seele. Es ist so viel Gemeinschaft dabei. Es ist einfach wunderbar.
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6: Ja, genau. Und vielleicht sind das die Wurzeln, die diese Veranstaltung so schön tragen, denke ich.
5: In gewisser Weise, wie soll ich sagen, es ist leicht. Wir treffen uns, wir sind fröhlich miteinander, wir singen miteinander. Und zwei Stunden lang sind einfach alle nur glücklich miteinander. Und da ist sonst nichts. Menschen, die miteinander singen, einfach nur zur Freude, nicht um irgendeinen Zweck zu erfüllen, sondern einfach nur zur Freude, wo es nicht um richtig, falsch, um schön oder nicht schön geht, sondern einfach nur die Freude am Singen und am gemeinsamen Tun.
6: Natürlich vordergründig Freude. Freude und Begeisterung. Was könnte es noch sein, was wir mitnehmen? Aber ich glaube, das ist das Größte im Leben. Freude und Begeisterung und Liebe und Gemeinschaft.
5: Ich glaube, es gibt tatsächlich in unseren heutigen Tagen, es gibt wenig Möglichkeiten, wo wir einfach miteinander singen. Ich meine, auch allein singen, dann fühlt sich jemand vielleicht nicht sicher genug, weil wir müssen ja jetzt alles richtig und schön machen. Und wo singt man dann noch? Also die Plätze sind rar und hier können wir miteinander singen. Also diese Veranstaltung erfüllt ein Grundbedürfnis, meiner Meinung nach.
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5: Von April bis Oktober spielen wir einmal im Monat hier auf.
6: Ja, genau, das ist richtig. Aber es gibt keine Regelmäßigkeit. Es ist nicht der letzte Sonntag oder so in etwa. Man muss sich da schon informieren und den genauen Tag wissen und wir hoffen, es kommen immer mehr und noch mehr und weiß nicht, vielleicht müssen wir dann noch einen Saal dazu bauen. Keine Ahnung, aber es ist wirklich sehr schön hier.
5: Wichtig wäre mir auch noch zu sagen, dass wir, dass also nicht nur ich so die Musikantin bin, sondern wir sind wenigstens immer zu dritt. Das heißt, es spielen Zither, 1 bis 2 Gitarren, manchmal auch 3. Es spielen 1 bis 2 Ziehharmonikas mit. Also es ist schon inzwischen eine Art Team. Es wechselt immer ein bisschen. Wir sind eine schöne Gruppe, offene Gruppe von Leuten, wo man sich immer verlassen kann auch.
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5: Also, ich bin an der Zither. Franz Fenninger ist an der steirischen Harmonika. Ja, dann gibt es den Wolfgang Fasching, der ist an der Gitarre. Dann gibt es sehr oft den Sepp Faulend an der Gitarre. Dann ist es flüssig. Dann gibt es noch den Manfred, der die Ziehharmonika macht. Und dann gibt es noch den Egon, der schon 92, heuer wird er, muss er 93 sein, und der spielt dann auch noch mit der Ziehharmonika. Die kommen aber nicht immer, die kommen nur dann, wenn unsere Hauptziehharmonika ausfällt, aus welchen Gründen auch immer. Das heißt, das ist so die Kerngruppe. Genau. Ja, und manchmal kommt noch wer andere dazu. Genau, es gibt auch Überraschungsgäste, es gibt auch Musikanten, die sonst so mitkommen. Da ist es halt so, dass wir schauen müssen, dass wir zusammenpassen. Das ist ein bisschen herausfordernd manchmal, aber ja, mehr oder weniger haben wir das ganz gut hingekriegt. Also es geht immer darum, dass der ganze Raum glücklich ist.
6: Vielleicht erreichen wir auch musikalische Freunde in Travograd, Mutter, Radlie. Dort ist ja Musik zu Hause, das ist ja im Blut direkt. Das wäre schön, wenn wir Unterstützung bekommen täten.
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6: Kommen kann ein jeder, aber mir fällt gerade ein wichtiger Punkt ein. Es gibt ja nicht nur fürs Herz und fürs Gemüt etwas, es gibt ja auch für den Leib und ja, für den Leib vor allem Köstlichkeiten, das heißt Mehlspeisen, Suppen, Getränke, das wird auch sehr gerne angenommen. Das ist so ein Abrunden vom Nachmittag.
5: Mhm. Ja, kommt, macht mit, es macht Spaß. Und die Torten von der Elke schmecken großartig.
6: Natürlich, ich möchte jeden herzlich willkommen heißen hier und ich freue mich über jedes neue und alte Gesicht. Und ja, kommt einfach bitte.
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1: Im Nachrichtenstudio begrüßt Sie Tom Brandenberger. Die Bundeswettbewerbsbehörde hat die Spritpreise untersucht und veröffentlicht seit heute den sogenannten Spritpreistracker. Rainer Hasi war aus unserer Wirtschaftsredaktion. Was ist das und was bringt es?
2: Also die BWB, also die Wettbewerbsbehörde, macht jetzt keinen konkreten Tankstellenvergleich, sondern schaut sich eher die Lage an. Sind die Großen günstiger oder die Kleinen, die in Grenznähe? Wie sieht es bei denen aus? Und natürlich generell, wie sich die Preise entwickelt haben in den Regionen, im städtischen und im ländlichen Bereich und natürlich auch international.
1: Jetzt wurde das also zum ersten Mal veröffentlicht. Was zeigt sich denn da?
2: Also sozusagen die mittleren Tankstellenketten mit mehr als 30 Tankstellen waren am günstigsten. Die Preise wurden Montag, Dienstag, Mittwoch und Freitag erhöht. Diesel ist hierzulande nach wie vor billiger als in Deutschland oder Italien, aber teurer als bei unseren östlichen Nachbarn. Und am allerauffälligsten, tanken in der Stadt ist generell wirklich günstiger als in den ländlichen Gebieten.
1: Und zu finden ist der Spritpreistracker auf der Homepage der Bundeswettbewerbsbehörde www.bwb.gv.at. Das EU-Parlament in Straßburg hat für die Aufhebung der Immunität von FPÖ-EU-Delegationsleiter Wilimski gestimmt. Die Behörden in Österreich hatten einen entsprechenden Antrag gestellt, um Ermittlungen gegen Wilimski aufnehmen zu können. Es geht dabei um eine Sicherheitstüre, die der FPÖ-Politiker nach eigenen Angaben aus Sorge um die Sicherheit der Familie 2013 zu Hause einbauen hatte lassen. Die Kosten übernahm damals die FPÖ. Tag 3 heute im Prozess in Wiener Neustadt rund um den geplanten Anschlag auf ein Taylor Swift-Konzert. Der Angeklagte Beran A. hat diese Pläne ja schon zu Beginn zugegeben. Heute sind mehrere Bekannte und Freunde befragt worden. Aus dem Landesgericht Stefan Schwarzwald-Zeiler.
3: Wie von einem Fluch besessen, so beschreibt heute ein damaliger Freund die Veränderung von Beran A. etwa ein Jahr vor seinem geplanten Anschlag auf das Konzert in Wien. Plötzlich habe er einen Bart und Stoppelglatze gehabt und sehr radikale Ansichten vertreten, etwa dass der IS die einzig wahren Muslime seien. Ein bekennender Muslim, der in der Moschee in Neunkirchen unterrichtet und sich ein Jahr vor den Konzerten um Beran angenommen hat, erzählt, dass der Angeklagte zunächst Interesse am Islam gezeigt habe, dann aber immer intoleranter geworden sei und Antworten von Gelehrten nicht akzeptiert habe. Er habe Beran geraten, sich von seinem Bekannten Hassan E. zu distanzieren, weil die IS-Videos, die dieser ihm geschickt hat, gefährlich seien und mit dem Koran nichts zu tun hätten. Doch letztlich sei der Einfluss von Hassan E. mit den radikalen Ansichten offenbar überzeugender gewesen.
1: Der britische Sender Channel 4 hat nach Missbrauchsvorwürfen die Show Married at First Sight aus seinem Programm genommen. Zuvor hatten zwei Frauen gegenüber der BBC angegeben, während der Dreharbeiten vergewaltigt worden zu sein. In der Show werden Singles von Experten zusammengebracht. Danach lernen sie sich erst am Tag ihrer Hochzeit kennen. Das waren die Nachrichten mit Tom Brandenberger. Und jetzt zum Wetter.
4: Im Großteil Österreich scheint heute Nachmittag zeitweise die Sonne, am längsten ganz im Osten und vorerst auch noch im Westen. Allerdings gibt es auch überall mehr oder weniger viele Quellwolken. Ein paar Regenschauer und Gewitter sind dabei vor allem von Osttirol über Kärnten, Salzburg und die Steiermark bis in die buckige Welt sowie im Waldviertel dabei. 23 Grad hat es jetzt in Bad Vöslau, nur 11 in Mariazell. Morgen dann überwiegend bewölkt mit ein paar teils gewitterigen Regenschauern, und zwar vor allem an der Alpennordseite. Länger sonnig und auch weitgehend trocken im Osten. So viel zum Wetter mit Jörg Stieboer.

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1: Im Nachrichtenstudio begrüßt Sie Tom Brandenberger. Der Sommer naht und es wird wieder Zeit für Politikertouren durch die Bundesländer. Seit gestern kann man sich für Begegnungen mit ÖVP-Obmann Kanzler Stocker anmelden. Aber nicht auf der Website seiner Partei, sondern auf jener des Bundeskanzleramts. Denn, so wird dort argumentiert, die Tour sei Bürgerservice, also im Interesse des Landes. Stefan Karpacher berichtet.
2: 200 Personen pro Bundesland werden repräsentativ aus den Anmeldungen ausgewählt. Sie können dem ÖVP-Obmann und Kanzler dann ihre Fragen stellen. Die Alternative wäre, dass Lokalpolitiker das Publikum rekrutieren. So sei es besser, sagt der Politologe Peter Filzmeier. Aber
3: man muss jeden Schritt mit Argusaugen beobachten, denn dass da die Rolle von Kanzler und Parteichef vermischt werden, das dürfte nicht sein.
2: Stocker erziele allein mit der Verwertung der Bilder von der Sommertour einen Imagegewinn. Aber immerhin sei es ein Dialogformat, so Filzmeier. Der langjährige grüne Ministerpräsident von Baden-Württemberg, Winfried Kretschmann, habe so etwas erfolgreich etabliert. Mit der seinerzeitigen Startklar-Tour von Alfred Gusenbauer in Radlerhose oder der Bergauf-Tour von Sebastian Kurz sei das nicht vergleichbar.
1: Die für den Sommer versprochene regierungsinterne Einigung zur Wehrdienstreform lässt weiter auf sich warten. Bundeskanzler Stocker hält zwar am Zeitplan fest, doch die Positionen liegen weit auseinander. SPÖ und NEOS fordern im Gegenzug für eine Verlängerung von Grundwehrdienst und Zivildienst attraktivere Rahmenbedingungen. Im Zusammenhang mit einem mutmaßlichen illegalen Abfallhandel in mehreren Ländern haben italienische Ermittler 12 Personen festgenommen, darunter 3 Österreicher. Ihnen werden internationaler illegaler Abfalltransport, Betrug im Handel sowie weitere Umwelt- und Wirtschaftsdelikte vorgeworfen. Laut den Ermittlern wurden giftige Materialien zu Grillbriketts oder Dünger verarbeitet. Zu längeren teilbedingten Freiheitsstrafen sind am Wiener Landesgericht 2 junge Frauen nicht rechtskräftig verurteilt worden. Sie sollen im Herbst mehr als 18 Brände gelegt haben. Mehr von Hubert Kickinger.
4: Die beiden Haupttäterinnen, 18 und 19 Jahre alt, bezeichnen sich als Feuerteufel 1040-Bande. Meist dringen sie im 4. Bezirk in Wohnhausanlagen ein und zünden Altpapiercontainer an. Oft benutzen sie Nagellackentferner als Brandbeschleuniger. Mehrere Wohnungen werden schwer verrußt. Einige Mieterinnen und Mieter erleiden Rauchgasvergiftungen. Insgesamt verursachen die jungen Frauen einen Schaden von mehreren 100.000 Euro. Anfang Dezember konnten sie ausgeforscht und festgenommen werden.
1: Die Weltgesundheitsorganisation WHO hat den Ebola-Ausbruch in Zentralafrika mit einem seltenen Virusstamm zu einem internationalen Gesundheitsnotstand erklärt. Die meisten Fälle traten bisher in der Demokratischen Republik Kongo auf. Laut WHO gibt es mindestens 516 Verdachtsfälle und 131 mutmaßliche Todesfälle. Das waren die Nachrichten mit Tom Brandenberger.
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1: Im Nachrichtenstudio begrüßt Sie Tom Brandenberger. Heute wurde ein internationaler Müllring aufgedeckt. Dabei sollen giftige Abfälle illegal aufbereitet und anschließend als Produkte wie Grillkohle, Dünger und Baustoffe in den Handel gebracht worden sein. Zentrum des illegalen Handels soll Südtirol gewesen sein, berichtet Georg Oberhammer.
2: Insgesamt 19 Personen sind ins Visier der Staatsanwaltschaft geraten. 3 Unternehmen sollen in den Müllskandal verwickelt sein. Im Zentrum stehen dabei auch Machenschaften in Südtirol. So sollen über Jahre Abfallstoffe und Asche aus Fernwärmeanlagen dort falsch deklariert und weiterverarbeitet worden sein. Allerdings handelt es sich dabei um Substanzen mit Giftstoffen darin, die eigentlich hätten entsorgt werden müssen. Man habe erhöhte Konzentrationen von Dioxin und polyzyklischen Kohlenwasserstoffen festgestellt, so die Ermittler. Sie sehen auch eine Verwicklung von Mitarbeitern der Südtiroler Landesumweltagentur in die vorgeworfenen Straftaten. So sollen Kontrollen verzögert oder Vorschriften großzügig ausgelegt worden sein. Insgesamt 12 Verdächtige sind vorerst in Haft, darunter auch 5 Personen aus Südtirol. Ebenso gehören 3 Österreicher zu den Verdächtigen.
1: Der Ministerrat hat heute ein Gesetzespaket auf den Weg gebracht, das unter anderem mit Anti-Betrugsmaßnahmen die Gegenfinanzierung der Mehrwertsteuersenkung auf Grundnahrungsmittel teilweise kompensieren soll. Enthalten ist auch eine steuerfreie Mitarbeiterprämie. Alle Maßnahmen sollen schon mit Jahresmitte in Kraft treten und deshalb stehen sie auch nicht im Budgetbegleitgesetz, das erst im Juli beschlossen wird. Österreichs Eishockey-Nationalteam hat mit den Auftaktsiegen bei der Eishockey-WM in Zürich gegen Großbritannien und Ungarn den angestrebten Klassenerhalt wohl vorzeitig fixiert. Jetzt soll gegen Lettland der nächste Sieg folgen, Christoph Ott.
3: Mit den Letten wartet auf das Team von Trainer Roger Bader kein unbekannter Gegner, den die Österreicher bei der WM vor einem Jahr sogar mit 6:1 besiegen konnten.
4: Wir kennen einander sehr gut, wir nähern uns dieser Mannschaft an, wir sind in der Top-10-Nation und wir wissen genau, was uns erwartet und wir sind vorbereitet und wir werden gut sein.
3: Der erfolgreiche WM-Start mit 2 Siegen gibt dem Team rund um Verteidiger Paul Stapelfeld Selbstvertrauen und soll nun auch für das dritte Match in Zürich beflügeln.
5: Ich glaube, dass man jetzt schon mit einer gewissen Lockerheit in die nächsten Spiele gehen kann. Wir wollen natürlich wieder angreifen. Wir wollen diesen dritten Sieg. Das ist unser großes Ziel bei dieser WM. Und wenn wir unsere Leistung wieder aufs Eis bringen, auch in diesem Spiel gute Chancen haben, was mitzunehmen.
3: Spielstart ist heute um 16.20 Uhr, auch live zu sehen in ORF1.
1: Nach den Kuhattacken am Wochenende in Osttirol, bei denen eine Frau tödlich verletzt und 3 weitere Menschen verletzt wurden, zieht der Tourismusverband Osttirol erste Konsequenzen. Der beliebte Wanderweg an der Isel wird jetzt umgeleitet und zudem sollen die Kühe vorerst auf eine eingezäunte Weide verlegt werden. Das waren die Nachrichten mit Tom Brandenberger.
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1: Willkommen zum Journal um 5. Das sind heute unsere Themen. Russlands Präsident Putin bei Xi in China. Neuer Spritpreistracker zeigt, wie sich die Preise entwickeln. Und erste Fahrt durch den Semmering-Basistunnel, allerdings mit dem Kleinbus. Im Journalstudio begrüßt Sie Tom Brandenberger. Guten Abend. Wenige Tage nach US-Präsident Donald Trump ist heute auch Russlands Machthaber Wladimir Putin zu Besuch in China. Beide Länder wollen ihre strategische Partnerschaft ausbauen, heißt es im Vorfeld. Dabei geht es wohl vor allem um den Energiebereich. Denn China importiert immer mehr russisches Öl, auch wegen des Kriegs im Nahen Osten. Alexander Kofler berichtet.
2: Der russische Präsident wird von einer hochkarätigen Wirtschaftsdelegation begleitet. Neben Regierungsmitgliedern und diversen Oligarchen ist auch die Führungsriege des staatlichen Gaskonzerns Gazprom sowie des Ölkonzerns Rosneft mit nach Peking gereist. Ihr Interesse gilt vor allem dem Plan für eine neue Pipeline, die russisches Gas von Sibirien über die Mongolei nach China bringen soll. Russland könnte damit stärker die westlichen Sanktionen umgehen, während China seine Energieversorgung am Landweg sichert und weniger von krisenanfälligen Seewegen abhängig wäre. Die Kriege im Nahen Osten sowie in der Ukraine sollen beim zweitägigen Besuch Putins ebenfalls Thema sein, bei dem China seine Rolle als weltpolitisches Schwergewicht erneut unter Beweis stellen kann.
1: Nach Österreich, die für den Sommer versprochene regierungsinterne Einigung zur Wehrdienstreform lässt weiter auf sich warten. Bundeskanzler Stocker hält zwar am Zeitplan fest, doch die Positionen liegen weit auseinander. SPÖ und NEOS fordern im Gegenzug für die von der ÖVP angestrebte Verlängerung von Grundwehrdienst und Zivildienst attraktivere Rahmenbedingungen. Die Bundeswettbewerbsbehörde untersucht ab heute die Preise an den Tankstellen. Veröffentlicht werden die Ergebnisse im Spritpreistracker. Dabei geht es aber nicht um einen konkreten Vergleich zwischen einzelnen Tankstellen, sondern um die Preisentwicklung in Regionen oder auch die Unterschiede zwischen den Konzernen und den Kleinen. Mehr von Rainer Hasiwa.
3: Dieser Spritpreistracker blickt sozusagen auf die letzte Woche zurück und siehe da, die Preise wurden am Montag, Dienstag, Mittwoch und Freitag erhöht, an den anderen Tagen aber nicht. Die großen Konzerntankstellen sind erwartungsgemäß am teuersten, aber eben nicht immer. Und als am günstigsten haben sich konzernunabhängige Ketten mit mehr als 30 Tankstellen erwiesen. Die seien auch aus wettbewerbsrechtlicher Sicht wichtig, sagt BWB-Leiterin Nathalie Hasdorf.
4: Die bieten in der Regel günstiger an als die großen Tankstellen und die müssen wir unbedingt am Markt halten, weil die treiben den Wettbewerb.
3: Was noch auffällt, tanken ist in der Stadt schon merkbar günstiger als in ländlichen Gebieten. Dieser Spritpreistracker widmet sich mehr der Marktbeobachtung für alle, die wirklich wissen wollen, wo sie in ihrer Umgebung wirklich tanken sollen. Da empfiehlt auch die BWB den Spritpreisrechner der E-Control.
1: 35 Jahre hat es seit dem Beginn der Planungen gedauert, doch heute war es soweit. Der Semmering-Basistunnel ist das erste Mal durchgehend befahren worden, allerdings noch nicht mit dem Zug, sondern mit Kleinbussen. Mit dabei waren unter anderem der ÖBB-Chef und unser Reporter Christoph Danninger.
5: Rund um die Uhr, 7 Tage die Woche, arbeiten hier über 1000 Menschen. Der Rohbau beider Röhren des Semmering-Basistunnels zwischen dem niederösterreichischen Glocknitz und dem steirischen Mürzzuschlag ist nach Jahrzehnten fertig. Jetzt beginnt der Endausbau. Gleise müssen verlegt sowie viele technische Ausstattungen eingebaut werden. Die Beschäftigten hier, wie auch ÖBB-Chef Andreas Matthä, sind überzeugt, in gut 3,5 Jahren fahren die Züge durch den Tunnel.
6: Von Wien nach Graz in 1 Stunde 50, das ist 30 Minuten schneller als heute. In Verbindung mit der Kolmbahn bedeutet Wien-Klagenfurt in 2 Stunden 40 eine Fahrzeit, die unglaublich ist.
5: Die Baukosten des Semmering-Basistunnels werden, Stand heute, bei 4,2 Milliarden Euro liegen.
1: Der Verdächtige im Fall des Erpressungsversuchs gegen den deutschen Babykosthersteller Hipp bleibt wegen Flucht, Verdunkelungs- und Tatbegehungsgefahr bis 19. Juni in Untersuchungshaft. Das wurde vor kurzem bei einer Haftprüfung entschieden. Der 39-Jährige, der alle Vorwürfe zurückweist, kündigte eine Beschwerde an. Ihm wird vorgeworfen, mehrere Hippgläser mit Rattengift manipuliert und in Umlauf gebracht zu haben, um Hipp zu erpressen. Das war ein Journal um 5 mit Tom Brandenberger.
7: Und nun zu Christoph Klanschneck und den Kärntner Themen des Tages.
8: Guten Abend. Die 26 Gemeinden des Abfallwirtschaftsverbandes Villach werden jetzt zu Stromerzeugern. Die einstige Hausmülldeponie Müllnern bekommt ein Dach aus Photovoltaikpanelen, so groß wie fast 7 Fußballfelder. Das Projekt, das von einer Kärntner Firma umgesetzt wird, ist mit 4,5 Millionen Euro deutlich billiger als die sonst übliche Abdeckung mit Kunststofffolie. Mit Einnahmen aus der Stromerzeugung soll es die Investitionen binnen 20 Jahren decken. Ab dem Sommer wird die Anlage auf 6.000 Steher gestellt. Peter Matter hat mit dem Projektbeauftragten Leopold Pichl gesprochen.
0: Ein Dach draufzubauen geht technisch nahezu bei jeder Deponie. Die Frage ist immer nur, was lässt die Behörde zu? Und in dem Fall hat uns die Behörde das genehmigt, das Dach zu errichten als definitive Schließung der Deponie.
9: Was braucht es dazu? Weil es sind ein paar Kriterien.
0: Es braucht dazu eine Deponie, die in ihrer Reaktionsphase nahezu am Ende ist. Es braucht dazu eine Deponie, die das technisch erlaubt, im Sinne, dass wenn man so ein Dach errichtet, kommen Unmengen an Wasser zusammen. Und diese Unmengen an Wasser muss ich beherrschen im Regenfall. Und da ist halt dieser Standort besonders günstig, weil die Gail mit ihrer Nähe uns als Vorfluter dient und so eine perfekte Verbringung der Oberflächenwasser ermöglicht.
8: Der Streit im Klagenfurter Rathaus geht weiter. Dienstag kommender Woche hätte es eine Gemeinderatssitzung zur anstehenden Kapitalerhöhung beim Flughafen geben sollen. Das Thema wurde aber schon heute im Stadtsenat von der Tagesordnung genommen. Die vier Parteien konnten sich offenbar auf keine Vorgehensweise einigen. Romy Sigurd-Klipstädter.
10: Konkret geht es um 2 Millionen Euro, die die Stadt Klagenfurt für die anstehende Kapitalerhöhung beim Flughafen beisteuern muss. Tut sie es nicht, verringert sich ihr Anteil von derzeit 20% auf 15%. Angesichts der angespannten Finanzsituation könne die Stadt die Kapitalerhöhung nicht mitfinanzieren, sagt SPÖ-Finanzreferentin Konstanze Mocher und hat heute einen entsprechenden Antrag im Stadtsenat eingebracht. Dieser wurde aber wieder von der Tagesordnung genommen, weil er nicht mehrheitsfähig gewesen ist. FPÖ, ÖVP und auch die Bürgermeisterpartei wollen trotz leerer Kassen die 2 Millionen Euro für den Flughafen aufbringen. Alles andere wäre ein Verscherbeln von Familiensilber, heißt es. Denn weniger Anteile würden am Ende des Tages nicht nur weniger Mitspracherecht, sondern auch weniger Einnahmen aus einer eventuellen Veräußerung der Flughafengrundstücke bedeuten.
8: Beschlossen hat der Stadtsenat heute, die pauschale Kaution für Gastgärten in Klagenfurt wieder abzuschaffen. Sie hatte ja, wie berichtet, bei Werten zuletzt für viel Kritik gesorgt. Für fix verbaute Sitzgärten sollen nun mit der Wirtschaftskammer individuelle Vereinbarungen ausgearbeitet werden. Die Stadt will im Fall von Lokalpleiten die Kosten für Abbau und Entsorgung der Gastgärten abgedeckt haben. Im Elisabethinenkrankenhaus in Klagenfurt sind fast 6 Millionen Euro in einen Zubau geflossen. Heute wurde der neue Eingangsbereich und die modernisierte Postnarkosestation eröffnet. Und es gibt auch schon Pläne für den nächsten Umbau. Barbara Veit.
11: Haltemöglichkeiten für Autos vor dem Eingang, eine direkte Verbindung zwischen der Aufnahmestation und dem OP und neue Umkleiden bzw. Sanitärbereiche für Mitarbeitende. Das alles ist in den vergangenen 1,5 Jahren im Krankenhaus der Elisabethinen neu gebaut worden. Währenddessen ist der Betrieb normal weitergelaufen. Die Postnarkosestation, also der Aufwachbereich nach einer Operation, hat im Zuge der Arbeiten 6 Betten mit der modernsten Technik bekommen. Das verbessert die Arbeit der Ärztinnen und Krankenpfleger deutlich, sagt Primarius Michael Zink. Und?
12: Es ist auch wichtig für die Sicherheit der Patienten, weil wir die modernsten Geräte zum einen dort haben, zum anderen haben wir mehr Platz, was für die Hygiene wichtig ist. Und das Dritte ist, durch das Lichtkonzept, nämlich dass man an das Tageslicht angebunden ist, haben sie ein gutes Aufwachen.
11: Das Land Kärnten hat den Umbau mit 5,9 Millionen Euro aus dem Gesundheitsfonds finanziert. Insgesamt gibt die Regierung heuer 94 Millionen Euro für verschiedene Investitionen in Krankenanstalten in Kärnten aus. Gesundheitslandesrätin Beate Brettner, SPÖ.
13: Die größte Maßnahme wird die Zusammenlegung zweier Standorte sein, nämlich der Diakonie. Das wird Ende des Jahres eröffnet werden. Aber darüber hinaus haben wir das Thema Robotik, also Roboterchirurgie, dass wir wirklich intensiv auch vorantreiben und natürlich viele infrastrukturelle Veränderungen in den Häusern.
11: Auch bei den Elisabethinen ist schon das nächste Projekt geplant. Die Intensivstation soll ausgebaut und modernisiert werden. Die Pläne dafür werden in den kommenden Monaten fertiggestellt und eingereicht, so Markus Zink.
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1: Wer verteidigt jetzt eigentlich Europa? Die USA verabschieden sich. Russland stellt sich auf neue Kriege ein. Die Streitkräfte des Kontinents sind trotz Aufrüstung überfordert. Die deutsche Sicherheitsexpertin Jana Puglierin zeichnet ein ungeschminktes Bild.
2: Offiziell beschwört man immer noch, mit den transatlantischen Beziehungen ist eigentlich immer noch alles prinzipiell in Ordnung. Und wir sind super Verbündete. Und gleichzeitig weiß auch der Außenminister meines Erachtens, dass das so nicht mehr stimmt.
1: Sehr herzlich willkommen im Falterradio. Mein Name ist Raimund Löw. Die Sicherheitsexpertin Jana Puglierin, die Sie in dieser Sendung hören, leitet das Berliner Büro des European Council on Foreign Relations, ein führender außenpolitischer Think Tank des Kontinents. Die laufende Aufrüstung in Europa ist nötig, sagt Puglierin, aber sie läuft nationalistisch ab. Und das birgt Gefahren.
2: Es ist eigentlich zu viel Geld im System momentan, weil das wieder dazu führt, dass die Länder ihre eigenen Projekte, die sie vorher nicht machen konnten, weil es kein Geld gab, jetzt doch machen. Und das ist die große Herausforderung, wie wir es schaffen, da gegen diesen Rüstungsnationalismus anzugehen.
1: In ihrem neuen Buch mit dem Titel »Wer verteidigt Europa?« zeichnet Jana Puglierin ein wenig zuversichtliches Bild der Verteidigungsfähigkeit des Kontinents. Die Europäer haben ihre Sicherheit nach dem Zweiten Weltkrieg den USA überlassen. Was würde passieren, wenn in wenigen Jahren rechtsextreme Nationalisten in Frankreich und in Deutschland die Politik bestimmen? Und wenn Putin im Baltikum eine Krise inszeniert, lautet eine ihrer Fragen.

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0: Mit Julia Bugliarin spricht Tessa Schischkowitz im Bruno-Kreisky-Forum zuerst darüber, wie sinnvoll es ist, dass sich die Europäer vom Iran-Krieg der USA und Israels unabhängig von der unmittelbar aktuellen Entwicklung fernhalten.
1: Was macht man mit einem Krieg, den Amerika gemeinsam mit Israel gegen den Iran begonnen hat, ohne dass die europäischen Staaten diesen Krieg wollten? Wie weit, denken Sie, sollten sich jetzt die europäischen Staatskanzleien auch mit oder ohne Armeebeteiligung beteiligen und einbringen?
2: Zur Frage des Iran, das ist in Berlin ja eine sehr kontrovers diskutierte Frage. Es gibt verschiedenste Lager und ich zeichne nur mal so nach, wie man das sehen kann und positioniere mich dann auch gerne. Ein großes Problem für die Europäer jetzt mit diesem Druck, der aus dem Weißen Haus auf ihnen lastet, sich zu beteiligen, ist einfach die unglaubliche Abhängigkeit, die wir in Europa haben, wenn es um unsere Sicherheit, wenn es um die amerikanische Rolle in der NATO geht, von amerikanischen Fähigkeiten, von amerikanischer Intelligence, von amerikanischen Nuklearwaffen. Und dass Donald Trump das eben so sehr explizit verknüpft und uns das auch spüren lässt. Also wir haben diese Abhängigkeit in dem Bereich, wir haben eine Abhängigkeit auch noch von den USA bei der Ukraine-Unterstützung, auch wenn die USA sehr ihr Engagement zurückgefahren haben und wir die Waffen jetzt kaufen sollen. Aber trotzdem haben die USA zum Beispiel bei dem Patriot-System Fähigkeiten, die wir gar nicht haben. Also wir sind quasi darauf angewiesen, wenn wir die Ukraine weiter unterstützen wollen, dass die Amerikaner uns gewisse Fähigkeiten verkaufen. Und die Ukraine ist nach wie vor auf Amerika angewiesen, wenn es um Geheimdienstinformationen geht. So, jetzt hat man diese Abhängigkeit und diesen Druck, eine amerikanische Regierung, die das auch miteinander verknüpft und uns quasi erpresst. Auf der anderen Seite haben wir einen Krieg, der, ich fand das einen guten Ausdruck, ein Krieg, by choice und nicht by necessity war. Und da scheiden sich die Geister in der Diskussion. Ich habe gestern bei mir in Berlin eine Diskussion moderiert. Da war ein ehemaliger israelischer Botschafter da. Mit dem haben wir dann gestritten, weil er gesagt hat, nein, das war kein, es musste sein. Der Iran ist eine permanente Bedrohung für uns. Der Iran ist die Wurzel allen Übels bei uns in der Region und wir konnten nicht mehr abwarten. Und während ich dieses Argument auch respektiere und auch denke, ja, war es ja so, wenn wir uns das nochmal genau angucken, dass es ja Gespräche gab zwischen den Amerikanern und dem Iran in Genf und dass die Iraner gerade etwas vorgelegt hatten und dass man es einfach völkerrechtsmäßig meines Erachtens nicht rechtfertigen kann. Es gibt Völkerrechtler, die versuchen, das zu rechtfertigen durch die humanitäre Intervention, die Schutzverantwortung oder die Idee von quasi präemptiven Schlägen. Also man kann nicht zumuten, dass der Schlag abgewartet wird, weil Nuklearwaffen so vernichtend sind. Meines Erachtens ist das ein völkerrechtswidriger Angriffskrieg, der da geführt wird. Allerdings weiß ich auch nicht, ob uns das so weiterbringt, weil jetzt ist dieser Krieg einmal begonnen. Jetzt gibt es ein Riesenschlamassel und jetzt muss man gucken, wie man da wieder rauskommt. Und momentan ist meine Befürchtung, dass es keine gute Lösung mehr gibt. Aber ich würde dennoch sagen, für die Europäer ist es wichtig, sich hier mit dem geraden Rücken hinzustellen und zu sagen, das ist nicht unser Krieg, wir beteiligen uns hier nicht. Aber gleichzeitig konstruktiv zu sein, das fand ich eigentlich eine gute Position, die Europäer jetzt genommen haben und gesagt haben, wenn es einen Waffenstillstand gibt, dann sind wir natürlich bereit, uns zu engagieren, um die Sicherheit der Region zu garantieren. Wir brauchen einen Schutz für Israel, wir brauchen einen Schutz für die Golfstaaten. Wir müssen gucken, wie wir die Situation stabilisieren. Aber jetzt in einen Krieg einzutreten oder die NATO dafür zu nutzen, würde ich für einen großen Fehler halten. Letzter Punkt ist eben, dass ich grundsätzlich denke, dass auch Donald Trump vielleicht in einem Moment erkennt, dass das ein Fehler war oder beziehungsweise, dass das völlig unintendierte Konsequenzen für die Amerikaner gerade hat, weil meiner Analyse nach er im Prinzip jetzt zwei Möglichkeiten hat. Er kann entweder, also wenn es wirklich um die Straße von Hormuz geht und die zu öffnen, was ja schon absurd ist, dass das jetzt das erste Kriegsziel ist, weil dieses Kriegsziel gibt es ja nur, weil es den Krieg gab. Vorher war die Straße ja nun mal geöffnet. So, aber wenn das jetzt das Ziel ist, dann haben die Amerikaner im Prinzip nur die Möglichkeit, dass sie da wirklich mit Bodentruppen reingehen und auch langfristig oder zumindest längerfristig dort präsent sind, weil diese Straße wirklich so ein geopolitischer Knotenpunkt ist und die Iraner ganz genau gesehen haben, dass sie mit wenig Mitteln da sehr viel, diesen ganzen Knotenpunkt blockieren können. Weil es ja da um die Frage geht, wer versichert noch die Schiffe? Und man kann da eben mit Unterwasserdrohnen und so weiter unglaublich viel bewirken. Also nicht mit teuren, aufwendigen Mitteln, sondern mit Mitteln, die der Iran hat. So, und wenn die Amerikaner das abstellen wollen, dann müssen sie da im Prinzip reingehen, militärisch reingehen und wirklich nicht nur aus der Luft, sondern mit Soldaten. Das ist die eine Variante, also die Trump jetzt nehmen könnte. Gibt heute auch Hinweise, Verlegung von Truppen. Und die andere Variante ist quasi, dass er sagt, Mission accomplished, im Prinzip habe ich meine Kriegsziele erreicht und dass er quasi sich zurückzieht, rausgeht, aber die Situation ja da immer noch nicht gut wäre dann, sondern wir dann ein iranisches Regime haben, was extrem in die Ecke gedrängt wurde und noch radikaler geworden ist, weil einer der Kollateralschäden dieses Krieges ist, dass wenn man sowas wie gemäßigte Kräfte im Iran noch vermutet hat, die da durch diese Militärschläge ins Leben gekommen sind. Das heißt, die jetzt an der Macht, dann hat man ein Regime, was in die Ecke gedrängt ist und was auch diese Frage der Straße von Hormuz immer nutzen kann, um quasi uns zu erpressen. Also auch das ist keine einfache Lösung, jetzt einfach zu sagen, okay, das war's jetzt und wir gehen da jetzt raus. Insofern haben die Amerikaner etwas kaputt gemacht, was sich so nicht wieder zusammensetzen lässt und wo man meines Erachtens, es gab ja viel Hoffnung, auch in Deutschland gab es einige Analysten, die gesagt haben, ja, vielleicht war das alles aus falschen Motiven, aber das Ziel ist richtig, das Regime muss weg und der Iran muss sich verändern. Und das Problem ist nur, dass wir dieses Ziel nicht erreichen werden. Also dieser Regime-Change, der da angestrebt wurde, der ist meines Erachtens nicht erreichbar. Jedenfalls nicht mit den Mitteln, die man eigentlich investieren möchte.
1: Ich hatte Shirin Ebadi interviewt, die Friedensnobelpreisträgerin von 2003, die jetzt auch versucht, in einem Übergangskomitee eine Justizreform vorzubereiten, wie man einen demokratischen Iran prognostizieren, vorausplanen kann. Sie sagt, wohl wissend, dass dieses Regime immer noch an der Macht ist, dass es doch durch die Militärschläge so geschwächt ist, dass in dem Moment, wo man sagen würde, es enden die Bombardierungen, die Leute doch wieder auf die Straße gehen werden, weil es einfach zu weit fortgeschritten ist, jetzt dieses Auseinanderfallen zwischen Regime und Volk. Wir werden sehen, wie sich das entwickelt. Aber im Moment ist ja die Frage, ob die Europäer sich beteiligen sollen, zum Beispiel an dem Schutz der Straße von Hormuz. Und da haben jetzt die Franzosen und die Briten einen gemeinsamen Vorschlag für eine Hormuz-Koalition gemacht. Das sind also jetzt Gespräche, die jetzt laufen in den letzten Tagen und auch für die nächsten Wochen vorgesehen sind. Es ist halt immer so ein bisschen die Sache, so wie bei der Koalition der Willigen mit der Ukraine, dass die Europäer quasi aus der Hinterposition kommen und sagen, gut, wir reden mal und besprechen uns da und kommen dann zu irgendeinem Schluss. Und man weiß nicht genau, ob das dann auch tatsächlich Zähne hat, dieses neue Instrument. Aber würden Sie sagen, dass das sinnvoll ist, dass man sagt, okay, man hilft dann mit beim Schutz?
2: Das ist der ganz wichtige Punkt. Was da geplant wird, ist ja für einen danach, also für nach einem Waffenstillstand. So wie ich die Europäer sehe, ist niemand bereit, jetzt aktiv Schiffe in die Straße von Hormuz zu schicken. Und das ist auch sehr verständlich. Also es gab auch eine Diskussion in Berlin. Gab es einige, die gesagt haben, naja, aber wir sollten jetzt auch nicht einfach nur Nein sagen. Wir könnten ja sowas wie Minenräumung, da sind die Europäer tatsächlich mal gut militärisch, da könnten wir sowas bereitstellen. Es ist aber die Sache, wenn ich quasi Minenräumung reinschicke, brauche ich auch eine Fregatte, die das absichert. Ich brauche eigentlich einen Aufklärer, ich brauche einen Versorger. Da kommen wir schon wieder an unsere Grenzen. Und selbst die Amerikaner scheuen sich ja davor zurück, weil eben quasi niemand da sich dieser Gefahr aussetzen möchte. Und deswegen finde ich das richtig. Und das ist der Versuch der Europäer, konstruktiv zu sein und zu sagen, wir haben ein Interesse an der Region, aber wir beteiligen uns nicht an diesem Krieg. Ich bin mir nur nicht sicher, also was die Europäer damit gleichzeitig machen, insbesondere die, die eben wie Deutschland sich engagieren für die Ukraine-Unterstützung, ist eben gleichzeitig in Kauf zu nehmen, dass man einen entzürnten US-Präsidenten hat, der an anderer Stelle eben dann sagt, das hat er auch schon angedroht, wenn ihr das nicht macht, dann mache ich das nicht mehr. Das heißt, das ist auch ein Risiko, was man eingeht. Einige Analysten in Berlin haben gesagt, naja, dann lasst uns doch diese Minensuchboote dann nun schicken. Aber wie gesagt, ich finde, das ist zu einfach gedacht, weil es nicht damit belassen ist. Wenn man die Minenboote da reinschickt, dann würden die ja auch sofort getroffen.
3: Also muss man auch die wieder schützen.
2: Ist auch keine Option.
3: Jetzt ist es aber auch so, auf dem internationalen Parkett hat man jetzt nicht erwartet, dass die deutsche Regierung die erste ist, die vorstürzt mit militärisch-offensiven Plänen. Und dass da jetzt der Bundespräsident sagt, es ist gegen, Steinmeier sagt, es ist gegen, es ist völkerrechtswidrig, während Friedrich Merz still wie ein Mäuschen erstmal im Oval Office gesessen ist, was auch damit zusammenhängt, dass Deutschland umgeschwenkt ist vom russischen Öl auf amerikanisches LNG. Und wenn man 96% seines Gases aus, des Flüssiggases aus Amerika bezieht, ist vielleicht auch nicht so einfach für einen deutschen Bundeskanzler dort zu sagen, was machen Sie eigentlich für einen Quatsch, Herr Trump? Und deswegen war er wahrscheinlich auch so still dort. Also das heißt, die deutsche Situation ist ja wieder mal eine politisch interessante Diskussion, aber nicht die entscheidende in der militärischen Frage.
2: Ich weiß, dass einige Leute in der Bundeswehr darüber nachdenken, wie sich auch die Bundeswehr danach beteiligen könnte und dass Deutschland im Gespräch mit Frankreich und Großbritannien ist. Die deutsche Position ist insofern interessant, dass Friedrich Merz ja ganz am Anfang sich noch sehr auf die Seite eigentlich der Amerikaner gestellt hat. Also die ersten Bemerkungen von Friedrich Merz, also die allerersten Bemerkungen, die zurückgehen zu den Militärschlägen im letzten Jahr, wo meiner Information nach oder nach dem, was Donald Trump damals gesagt hat, ja eigentlich schon alles übel beseitigt wurde und man das Nuklearprogramm ausgeschaltet hat. Auch das, finde ich, wird in der Argumentation jetzt häufig vergessen, derer, die sagen, es gab diesen wirklich unmittelbaren diese unmittelbare Bedrohung, weil die Schläge im letzten Jahr, die wurden ja so begründet, dass man die ausgeschaltet. Damals sprach Friedrich Merz von Drecksarbeit. Jetzt hat er vor 3 Wochen zu Anfang gesagt, dass das Völkerrecht, dass das im Prinzip eine akademische Frage ist und dass wir nicht in der Position sind, dass wir unsere Verbündeten belehren, was gut oder falsch ist. Und das hat, Sie haben vorhin gesagt, ich arbeite in einem paneuropäischen Think Tank. Vielleicht erkläre ich das mal. Das heißt, wir haben 7 Büros in ganz Europa und ein Netzwerk auch von Council-Mitgliedern, wirklich in jedem europäischen Mitgliedsstaat plus Norwegen, plus Island, plus Türkei, plus Schweiz. Also wir versuchen so ein bisschen auch den Fühler an der, wie denken denn eigentlich die anderen Europäer? Und ich wurde von meinen Kollegen da wirklich mit ganz großen Augen angeguckt aus wirklich fast dem Rest, also insbesondere aus Spanien, aus Italien, wegen der Äußerungen, die getätigt wurden. Ich habe dann versucht, das zu erklären und zu begründen. Aber der Schwenk, den Deutschland hingelegt hat, der ist ja schon auch sehr beachtlich. Ich glaube, dass der sich in Teilen auch durch die innenpolitische Lage in Deutschland erklärt. In der deutschen Bevölkerung ist der Krieg nicht populär. Es gab gerade Landtagswahlen in Rheinland-Pfalz, davor in Baden-Württemberg. Auch das sind immer Gründe, warum Politiker sich so oder anders äußern. Aber in Berlin merkt man die Zwickmühle, in der wir und ich glaube auch mehrere Europäer sitzen, sehr genau. Das ist etwas, was wir im Prinzip auch bei Grönland gemerkt haben, bei der Zollfrage. Man hat immer das Gefühl, das ist wie ein Laufen auf rohen Eiern. Offiziell beschwört man immer noch, mit den transatlantischen Beziehungen ist eigentlich immer noch alles prinzipiell in Ordnung und wir sind super Verbündete. Und gleichzeitig weiß auch der Außenminister meines Erachtens, dass das so nicht mehr stimmt. Aber man versucht mit der Situation so umzugehen. Und der Bundespräsident hat das dann gestern sehr klar aufgespießt. Was ich bemerkenswert fand, dass er diese Rede im Auswärtigen Amt hielt und damit den Außenminister wirklich, also man kann nicht sagen indirekt, sondern das konnte wirklich jeder verstehen, kritisiert hat, den Kanzler kritisiert hat, aber auch die SPD-Spitze war bislang vielleicht ein bisschen kritischer, aber auch die sind wie auf rohen Eiern herumgetanzt. Und das erklärt sich eben aus der energiepolitischen Abhängigkeit, aus der Abhängigkeit im Technologiebereich, aus der militärischen Abhängigkeit. Und für mich ist all das Motivation und Aufforderung, dass wir über diese Abhängigkeiten sehr gründlich nachdenken sollten und uns aus diesen Abhängigkeiten befreien sollten.
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0: Wir werden jetzt auch heute nicht klären können, ob Donald Trump es ernst meint damit, dass er aus diesem Krieg möglichst bald rauskommt, weil es eben ökonomisch auch solche Auswirkungen für die USA hat. Was wir aber durchaus uns überlegen können, ist, wie Europa damit umgeht. In Ihrem Buch ist es ja so, dass Sie am Anfang ein Worst-Case-Szenario anbieten, das ein bisschen in der Zukunft liegt, 2029 spielt, wo in Frankreich bereits nicht Marine Le Pen, weil sie nicht kandidieren durfte, aber schon dann Bardella als Präsident im Amte ist und in Deutschland schon die AfD gewonnen hat, aber noch nicht regiert. Und in dem Moment greifen die Russen das Baltikum an. Und was machen wir dann? Das ist sozusagen, wie Sie sagen, ein Worst-Case-Szenario und ist in der nahen Zukunft. Also wir können ja nicht annehmen, dass wir jetzt in 3 Jahren eine europäische Armee haben oder eine Kommandozentrale, wo es sofort klar ist, was in so einem Fall dann auf EU-Ebene passiert. Auf NATO-Ebene vielleicht schon eher. Aber was würden Sie denn denken, was in diesem Moment dann passieren sollte?
1: Vielleicht zu diesem Szenario. Falls Sie in die Verlegenheit kommen, das Buch zu kaufen, am Anfang steht ein fiktives Szenario, was so ein bisschen sich unterscheidet vom Rest des Buches, was dann ein, ich hoffe, trotzdem sehr unterhaltsam geschriebenes Sachbuch ist. Was ich mit diesem Szenario wollte, was Sie beschrieben haben, waren im Prinzip 2 Dinge. In meinem Szenario ist am Ende nicht ganz klar, ob Russland wirklich das Baltikum angreift oder nicht. Es ist eine Szene, die am Morgen im Kanzleramt spielt, wo sich die geschäftsführende Regierung, also der geschäftsführende Bundeskanzler, der Außenminister, der Verteidigungsminister, der Generalinspekteur, der Büroleiter vom Bundeskanzler und der Chef des Bundesnachrichtendienstes treffen. Die werden zusammengetrommelt, weil es eine akute Krise gibt und die baltischen Staaten und die Finnen schon seit Wochen auch im NATO-Rahmen immer wieder gewarnt haben. Wir beobachten eben Bewegungen aus einer Übung, aus der Übung Sappat, die regulär wieder 2029 ansteht, heraus beobachten wir Dinge, die sich eigentlich nicht mit dieser Übung erklären lassen. So ein bisschen so, wie wir die Situation auch hatten vor dem, genau, und 2021, 2022 vor dem Beginn des Ukraine-Krieges. Also wir beobachten Bewegungen, die nicht erklärbar sind und man fragt sich, was passiert da. Und es deutet sehr viel darauf hin, dass dieser Angriff stattfindet. Was ich damit Während wir gleichzeitig in Europa eine Situation haben, wie die Europäer nicht gut aufgestellt sind. Einmal innereuropäisch nicht gut aufgestellt, weil eben die großen Länder, also Deutschland hat eine geschäftsführende Regierung, aber es hat seit der Bundestagswahl im Frühjahr 2029 nicht geklappt, eine wirkliche Regierung zu gründen, weil die AfD mit knapp 30% die größte und stärkste Partei ist, aber es eben niemand gibt, der eine Koalition gründen will, aber es auch nicht möglich ist, eine Koalition dagegen zu formen, was nicht ein unplausibles Szenario ist, wenn man die Politik verfolgt. So, und wir haben also die großen Länder, die gelähmt sind und auch ein wichtiger Punkt in meinem Szenario, wir haben einen Waffenstillstand in der Ukraine 2026, den wir errungen haben, nachdem Russland weitreichende Zugeständnisse nicht gemacht hat, sondern also nachdem quasi die Ukraine Gebiete im Osten und im Süden abgeben musste und nachdem es keine Stationierung von Truppen in der Ukraine gab, westliche Truppen. Also nicht ein vollkommener Sieg Russlands, aber eine Situation, wo Russland sich als Sieger gefühlt hat und vor allen Dingen die Europäer auch akzeptiert haben. Es gibt eine neue Realität und die Europäer werden müde in den Jahren zwischen 26 und 29 und machen nicht das, was sie jetzt eigentlich gesagt haben, was sie tun. Also sie bereiten sich nicht auf ein mögliches Szenario vor, sie investieren nicht in ihre Abschreckungsfähigkeit, sondern andere Krisen sind so überwältigend und auch innenpolitische Themen sind so wichtig, Bildung, Rente, Gesundheitssystem, dass die Aufmerksamkeit von diesem Thema wieder weggeht. Und in einer solchen Situation gibt es eben eventuell einen russischen Angriff. Und was ich machen wollte mit dem Szenario, war einmal den Leser natürlich reinziehen und ein plausibles Szenario zu schreiben, was nicht eintreten muss, aber was eintreten kann, um in dem Rest des Buches zu erklären, was eigentlich passieren muss, warum es nicht eintritt und auch um einen gewissen ja, wie sagt man auf Englisch, Sense of Urgency, also eine gewisse Dringlichkeit zu transportieren. Aber gleichzeitig habe ich den Leser in dieser Unsicherheit auch in das Buch entlassen. Und der Leser soll sich eben auch im Verlauf des Buches selber ein Bild darüber machen, wie sieht es denn eigentlich mit der Bedrohungslage wirklich aus und wie ist das, wie ist diese Bedrohung einzuschätzen? Also ich nehme dem Leser auch nicht die Einschätzung da ab. Ich biete Verschiedenes an. Aber diese Unsicherheit ist etwas, finde ich, was unsere Zeit so wahnsinnig prägt. Und zwar nicht nur mit Blick auf Russland, dass wir überlegen können, was spricht für welches Szenario und wie wird das mit Russland weitergehen und wie groß ist die Kriegsgefahr jenseits der Ukraine auch für uns. Aber das ist ein großer Unsicherheitsfaktor. Und der zweite große Unsicherheitsfaktor ist einfach das Verhältnis zu den Vereinigten Staaten und die Frage, wie das die nächsten 3 Jahre weitergehen soll. Und ich wollte auch diese Unsicherheit transportieren, die etwas ist, mit der wir umgehen müssen. Und meine, also Antwort auf Ihre Frage, was muss denn passieren, damit das Szenario nicht eintritt? Da denke ich halt, dass wir, also wir sitzen in dieser tiefen Abhängigkeit mit den Amerikanern. Ich schreibe in dem Buch sehr detailliert, worin die besteht und warum das leider nicht wie ein Schalter ist, den man einfach umlegt und sagt, okay, jetzt wenden wir uns in die andere Richtung, sondern das sind Abhängigkeiten, die über Dekaden gewachsen sind, die gewollt waren und die sich wirklich auch nur langfristig wieder abschaffen lassen. Deswegen plädiere ich für eine Doppelstrategie, das heißt, trotz alledem, und trotzdem, dass ich mir sehr wohl bewusst bin, was die Trump-Administration auch mit Europa im Sinn hat, den Versuch, die Amerikaner noch oder mit denen zumindest noch eine Geschäftsgrundlage zu haben, eine Kooperation und sie auch in der NATO zu halten. Iran könnte tatsächlich in unsere Hände spielen, weil der Iran-Krieg den Amerikanern gerade zeigt, wie sehr sie Europa, die Basen und die Standorte, die sie in Europa haben, wie sehr sie die brauchen. Aber gleichzeitig eben wirklich alles daran setzen, eigenständiger zu werden. Uns die NATO zu europäisieren, die EU-Instrumente, die da sind, die Möglichkeiten, die man heute schon hat, zu nutzen. Ich träume nicht von Vertragsreformen und einer europäischen Verteidigungsunion. Das sehe ich nicht. Und gleichzeitig geht es um die Koalition der Willigen, die sich in Europa unweigerlich mehr und mehr formen werden. Also Gruppen von Ländern, die miteinander kooperieren wollen, werden in der Zukunft. Jetzt schon sieht man das. Und die gemeinsame Interessen haben. Und ich versuche eben darzustellen, dass die Herausforderung ist, dieses Flickwerk von verschiedenen Ansätzen konstruktiv zusammenzubringen und nicht eine Situation entstehen zu lassen, wo sich das gegenseitig kannibalisiert.
0: Okay, dann gehen wir das doch mal ein bisschen Punkt für Punkt auch durch. Also die NATO, da kann Österreich jetzt gar nichts mitreden. Österreich kommt in Ihrem Buch auch praktisch nicht vor, was vielleicht damit zu tun hat, dass wir als militärisch neutrales...
1: Doch, es kommt an einer Stelle, an wichtigen Stellen kommt es vor.
0: Okay, aber wenn es um die NATO geht, haben wir sozusagen natürlich gar nichts mitzureden. Und da wäre ja schon die Frage, was heißt es, die NATO zu europäisieren?
1: Also es heißt jetzt nicht unbedingt, dass Österreich Mitglied werden muss, aber ich mache mich jetzt sehr unbeliebt bei Ihnen, aber... Ich finde es schon, man könnte schon zur Kenntnis nehmen, dass die Tatsache, dass die NATO existiert und bislang zumindest auf unserem Kontinent hauptsächlich Frieden und Sicherheit verbreitet hat, auch Österreich zugute gekommen ist. Die Europäisierung der NATO heißt vor allen Dingen, es ist etwas, was man tatsächlich im Interesse der Amerikaner gestalten kann. Es geht darum, dass die Amerikaner nicht erst seit Trump, bei Trump jetzt sehr massiv und sehr laut, aber schon vorher gesagt haben, dass sie die Hauptlast der europäischen Sicherheits- und Verteidigungspolitik nicht mehr selber tragen wollen, sondern die übergeben wollen. Da geht es nicht um Lastenteilung, was ganz lange immer so ein Schlagwort war, sondern es geht um Lastenverschiebung. Es geht quasi um die Übergabe ganzer Arbeitspakete an die Europäer. Und die jetzige Trump-Administration sagt relativ klar, die konventionelle Verteidigung Europas wollen wir in europäische Hände legen. Und ich finde, das ist auch in unserem Interesse. Es geht vor allen Dingen darum, dass wir den amerikanischen Anteil reduzieren und auch, wenn es um politische Führung geht und um politische oder militärische Spitzenpositionen in der NATO, die NATO europäisieren. Das passiert teilweise auch schon und es geht eben zum Beispiel darum, also ein großes Problem für die Europäer ist, dass die Amerikaner im Bereich der sogenannten Strategic Enabler, es gibt dafür leider kein gutes deutsches Wort, eben so dominant sind. Das sind Fähigkeiten, militärische Fähigkeiten oder logistische Fähigkeiten, die Sie sich vorstellen können wie Common Goods, also wie Güter, die zwar ein Land hat, aber zur Verfügung stellt für viele und die militärische Operationen überhaupt erst möglich machen. Da geht es um sowas wie Luftbetankung oder Lufttransport. Da geht es um den ganzen Bereich ISR, das ist Intelligence, Surveillance, Reconnaissance, also Aufklärung, Geheimdienstinformationen, zu wissen, was hinter den feindlichen Linien ist. Das ist abhängig von einem Netz von Satelliten und Überwachungssystemen, das die Amerikaner haben und das wir so nicht haben. Also das heißt, wir sind in vielerlei Hinsicht, was diese Strategic Enabler betrifft, auf die Amerikaner angewiesen, weil wir sie entweder selber nicht haben oder nicht in den Mengen. Und das sind alles Fähigkeiten, die die Amerikaner auch gut im Indo-Pazifik gebrauchen können oder die meisten davon. Und dann ist die Frage, können wir als Europäer diese Fähigkeiten selber erlangen? Bei der Luftbetankung gibt es zum Beispiel eine Erfolgsgeschichte. Da haben sich mehrere kleine europäische Länder zusammengeschlossen und zusammen Tankflugzeuge gekauft und betreiben jetzt eine Flotte in Eindhoven unter NATO-Rahmen. Aber die Europäische Verteidigungsagentur war daran beteiligt. Und das ist ein Projekt, was sowohl die EU als auch die NATO positiv finden und was wirklich einen konkreten Beitrag leistet. Diese Enabler sind wahnsinnig teuer, diese Fähigkeiten. Und deswegen kann es, gerade wenn es um den Weltraum geht, eigentlich kein europäisches Land alleine kann eben diesen amerikanischen Beitrag ersetzen. Und deswegen müssen das eigentlich die EuropäerInnen, also nicht alle Europäer unbedingt und auch nicht im EU-Rahmen, aber es muss europäische Fähigkeitskoalitionen geben, die das beschaffen. Es geht eigentlich um, ja, es geht um drei Dinge. Es geht um wirklich bessere militärische Fähigkeiten. Es geht um bessere, einsatzfähige, schnell verlegbare Streitkräfte und auch in eine größere Menge davon. Das hat in Deutschland und ich weiß auch in Österreich die Diskussion mit der Wehrpflicht dann auch hervorgerufen. Und es geht aber vor allen Dingen auch im industriellen Bereich um technologische Kompetenz und um quasi nicht lauter Boutique-Manufakturen, also dass sie quasi in Manufakturarbeit wie mit der Nagelfeile 3 Jahre an einem Panzer schrauben, sondern es geht um Skalierbarkeit. Es geht darum, weniger verschiedene Modelle zu haben, weniger Goldrandlösungen. Aber es geht auch sehr viel um technologische Fähigkeiten.
0: Aber wenn ich Sie da zitieren darf, schreiben Sie, dass 5 europäische Länder zu den 10 größten Waffenexporteuren weltweit zählen. Und viele von diesen europäischen Ländern entwickeln ganz hochmoderne Waffensysteme. Also ich glaube, das ist auch in der Öffentlichkeit, also vor allen Dingen vielleicht auch hier in Wien, noch nicht so ins Bewusstsein der Leute gedrungen, dass Deutschland ja zum Beispiel unglaublich großer Waffenproduzent ist und auch in sehr, sehr technologisch hochwertigem Material. Aber das sind natürlich andere europäische Staaten auch. Ist das realistisch, dass man da sich noch viel stärker zusammenschließt, um zu sagen, okay, welche Lücken haben wir in einem vollen Arsenal? Wer kann was machen und wo kann dann, da kommt dann die EU auch rein, wo kann man sagen, man entwickelt gemeinsame Instrumente?
1: Das ist meines Erachtens eigentlich die größte Herausforderung für die Europäer. Wir beklagen seit Dekaden die Fragmentierung der europäischen Rüstungsindustrie, dass jedes Land sein eigenes Süppchen kocht, dass selbst wenn man ein Produkt gemeinsam entwickelt, es dann eine spanische, eine französische, eine deutsche Variante gibt, dass alles nicht austauschbar ist. Ich hatte wirklich so meinen absoluten Tiefpunkt, als am Anfang des Ukraine-Krieges, da ging es um die um den Export von der Panzerhaubitze 2000 an die Ukraine. Ist eine militärische Fähigkeit, die sowohl die Deutschen als auch die Niederländer haben, die eigentlich wirklich identisch ist, mit eigentlich auch der gleichen Munition betrieben wird. Und dennoch war es nicht möglich, die niederländische Munition in den deutschen Panzerhaubitzen zu nutzen und umgekehrt, hatte man auch nicht geübt. Und das ist eben das Problem, was wir in Europa haben. Wir haben eine fragmentierte Landschaft, insbesondere eben bei den militärischen Fähigkeiten. Deswegen nutzt es auch oft nichts, wenn man einfach die Fähigkeiten, die wir haben, zusammenzählen. Genauso wie es wenig hilft, wenn wir die Streitkräfte, die wir in Europa haben, einfach zusammenzählen. Weil es ist eben nicht so, dass quasi 1+1+1=3 ergibt, sondern da gibt es ganz viel Verlust dadurch, dass eben die Interoperabilität fehlt, dass man eben nicht miteinander kooperieren kann. Aber ich glaube, ich will ja gar nicht so schwarz malen, es gibt auch ganz viel Potenzial. Ein Fehler der Vergangenheit war meines Erachtens oft, dass es als als Luxusproblem oder dass die politische Relevanz nicht so groß war. Ein Beispiel ist das ganz berühmte FCAS-Flugzeug, was Sie vielleicht gelesen haben. Deutschland, Frankreich, ewige Saga. Jetzt wird es wahrscheinlich beerdigt, jedenfalls wenn es nach den Deutschen geht oder nur auf so einen kleinen Kern reduziert. So, wenn man jetzt die Geschichte dieses Projektes anschaut, dann weiß man, das ist gekommen als politisches Projekt, wo die Deutschen und die Franzosen zusammen demonstrieren wollten, politisch, dass sie ein großes Projekt gemeinsam machen können nach dem Brexit und nach der ersten Wahl von Donald Trump. Die Motivation war nicht, wir wollen das beste Flugzeug so schnell wie möglich bauen und irgendwie machen Kompromisse bei den Ansprüchen oder gucken, wie wir uns da zusammenschließen können, sondern die Idee war wirklich, wir bauen ein Flugzeug der sechsten Generation, weil die Europäer ein Kampfflugzeug der fünften Generation nicht haben. Deswegen kaufen alle F-35. Aber meines Erachtens haben sich die Zeiten geändert. Also das ist ein Problem, ein Luxusproblem, für das wir eigentlich keine Zeit mehr haben, sondern wir haben jetzt ganz andere, einen ganz anderen Druck auf uns lastend und ganz andere Zeitrahmen. Aber es ist eine große Gefahr. Ich hatte neulich jemanden von Airbus im Gespräch und den fand ich so herzerfrischend, weil er gesagt hat, es ist eigentlich zu viel Geld im System momentan, weil das wieder dazu führt, dass die Länder ihre eigenen Projekte, die sie vorher nicht machen konnten, weil es kein Geld gab, jetzt doch machen oder Industriezweige am Leben erhalten, die sich eigentlich nicht mehr tragen. Also er hat und das ist die große Herausforderung, wie wir es schaffen, da gegen diesen Rüstungsnationalismus anzugehen.
0: Aber wie? Weil auf EU-Ebene ist es nicht ganz einfach. Man braucht außerdem die Briten, die nicht mehr in der EU sind. Und in Großbritannien höre ich das sehr oft aus dem Sicherheitssektor, dass denen das sehr bewusst ist und dass die unglaublich gerne gemeinsam natürlich mit den Franzosen und den Deutschen oder den Holländern an diesen Systemen arbeiten würden und an dieser sozusagen Vereinfachung auch des Beschaffungsapparates. Aber wie kann man das machen, wenn man keine gemeinsamen Gremien hat?
1: Also die EU hat diesbezüglich neue Instrumente aufgelegt. Das ist Teil dieser ganzen Initiativen, die jetzt seit dem Beginn des Ukraine-Krieges in der EU entstanden sind. Es gibt zum Beispiel das große SAFE-Programm. Da geht es eben um die Möglichkeit, finanzielle Ressourcen bereitzustellen für die Mitgliedstaaten, die dann genutzt werden sollen. Also die EU versucht sich daran, aber Sie haben völlig recht. Die Akzeptanz der Mitgliedstaaten ist da teilweise nicht besonders groß. Oder in Berlin heißt es dann immer, nein, wir führen einen Abwehrkampf gegen Brüssel. Meines Erachtens ist das falsch, weil das ist eine Kompetenz, die die EU nun mal wirklich hat, also dass sie bei der Standardsetzung und bei der Regulierung und auch bei der Finanzierung eine Rolle spielen kann. Das ist eigentlich die Rolle, die ich der EU, also wo die EU wirklich qualifiziert ist und wo sie das auch im Rahmen der Verträge jetzt schon machen kann. Aber die Mitgliedstaaten brauchen eine größere Offenheit und das ist

0: anbinden. Großbritannien nicht. Und das liegt wirklich an technokratischem, kleinteiligen Denken. Da kommt auch diese ganze alte Brexit-Dynamik wieder rein. Und mich frustriert das ungemein, weil ich denke, jetzt wäre der Zeitpunkt, das zu durchbrechen. Auf der politischen Ebene wird das als Ziel aufgegeben und in der Ebene scheitert es dann an den kleinen Dingen. Ich habe trotzdem die Hoffnung nicht aufgegeben, dass das perspektivisch möglich ist. Was mir wirklich auch Hoffnung gegeben hat, ist, dass es jetzt mit Kanada möglich war. Und das schon auf der anderen, also mit Großbritannien ist es, glaube ich, wirklich auch sehr verzwickt, wobei ich da auch die Schuld der EU geben würde. Ich finde, die EU sollte sich gegenüber Großbritannien gerade mehr öffnen, weil Großbritannien ja sehr viel mit anderen europäischen Ländern kooperiert, auch im Rüstungsbereich. Zum Beispiel dieses Konkurrenzprodukt zu FCAS, weil das ist ja ganz interessant. Die Europäer haben sich dann gesagt, okay, wir haben kein Kampfflugzeug der 5. Generation, dann machen wir 2 Parallelprojekte der 6. Generation, also nicht 1, wo alle Europäer mitmachen, sondern 1, Frankreich, Deutschland, Spanien und 1, Großbritannien, Italien, noch mit Japan zusammen. Das wird wahrscheinlich auch überleben. Die Deutschen überlegen jetzt, ob sie da beitreten. Aber die Briten sind ja tief vernetzt in der europäischen Rüstungsindustrie. Und was mir Hoffnung macht, ist, dass viele Leute aus der Industrie selber sagen, dass sie eigentlich bereit sind zu einer größeren Zusammenarbeit und dass ihnen zum Beispiel helfen würde, wenn sie auch geballtere Informationen bekämen. Also wenn sie zum Beispiel wüssten, nicht quasi Land A bestellt irgendwie 3 Flugzeuge im Januar und dann Land B 10 im Juni und 3 Jahre später Land C nochmal, sondern dass sie sagen, wir brauchen eigentlich eine viel bessere Übersicht, wo sind die Bedarfe und damit man die Produktion hochfahren kann. Aber es gibt diese Bereitschaft.
1: Es spielt jetzt da Ursula von der Leyen oder die EU-Kommission im Allgemeinen eine gute Rolle, weil man hat so den Eindruck, das liegt vielleicht daran, dass sie Verteidigungsministerin war vorher, dass sie jetzt das auch inhaltlich oder das irgendwie das Dossier ganz gut im Griff hat. Aber sie hat auch politisch ja in solch große Instrumente ja nicht nur im militärischen oder im Verteidigungsbereich vorgeschlagen, also angefangen von damals von den Covid-Impfungen, die gemeinsam beschafft wurden, spielt da die Kommission und die Kommissionspräsidentin eine ganz gute Rolle in dieser Frage, wie man langsam beginnt, die europäische Verteidigung anders aufzustellen, anders zu denken?
0: Also ich finde schon und ich finde auch, dass sich die Europäische Union, also es gibt auch Kritiker, vielleicht auch hier im Raum, das ist auch völlig legitim zu sagen, das ist eine Militarisierung der EU, die war nie geplant und die wollen wir nicht. Aber die EU hat sich schon auch gerade in der Ukraine-Unterstützung sehr gewandelt, eben dass die EU es möglich macht, die Ukraine militärisch zu unterstützen mit finanziellen Mitteln, und teilweise aber wirklich auch ganz, ganz konkret mit Rüstungszusammenarbeit sich da einschaltet, das ist neu. Es ist aber ein Bereich, der natürlich noch relativ jung ist, so wo ich denke, dass viele der Vorschläge, die auf dem Tisch sind, eigentlich grundlegend gut sind. Also es gibt eine europäische Rüstungsverteidigungsindustriestrategie. Für mich geht da vieles in die richtige Richtung. Es hapert an der Akzeptanz der Mitgliedstaaten, am Geld. Das ist halt jetzt noch das wird so eine Art Litmus-Test dann auch für die EU sein oder auch für die Mitgliedstaaten, wie viel sie der EU zutrauen. Im jetzigen EU-Haushalt ist das ja alles nicht hinterlegt. Die Summen, die jetzt im Spiel sind, die sind schon mit Blick auf den nächsten mehrjährigen Finanzrahmen. Und da wird man dann sehen, ob sich das materialisiert. Aber meines Erachtens kann die EU kann das auch nicht alleine. Es muss auch aus den Mitgliedstaaten kommen. Aber was zum Beispiel mir positiv aufgefallen ist, dass wir über Dekaden immer die Diskussion hatten, es gibt eine Konkurrenz zwischen der EU und der NATO und die EU soll in diesem Bereich gar nicht zu sehr aktiv werden. Und eigentlich ist das, finde ich, sehr gut im Selbstverständnis der EU geklärt. Die EU möchte in keinerlei Weise die NATO ersetzen oder duplizieren, sondern sie bietet immer wieder an oder sagt, im Prinzip geht es darum, die Mitgliedstaaten in eine bessere Lage zu versetzen, die Ziele, die sie in der NATO gesagt haben, dass sie die erfüllen wollen, dass sie das schaffen. Es ist ja so, also vielleicht nur noch mal zum Verständnis, in der NATO hat man nach dem russischen Angriffskrieg Pläne gemacht, noch unter dem alten Sakur, jetzt auch mit dem neuen, wie man Europa im Zweifelsfall verteidigen könnte. Sehr konkrete Pläne. Und daraus sind Fähigkeitspakete erwachsen, die mit den Mitgliedstaaten der NATO verhandelt worden sind. Da gibt es eine Überabhängigkeit von Armee.

0: Die Amerikaner sind momentan noch mit einem 40% Fähigkeitsanteil vorgesehen. Ich glaube nicht, dass sich das durchhalten lässt. Aber jedes Mitgliedsland der NATO, das europäisch ist, hat ein Fähigkeitspaket oder hat Zusagen gemacht. In Deutschland sind das quasi 9% des Gesamtanteils. Und es könnte jetzt für mich, also macht es sehr viel Sinn, sich zu überlegen, wie können die EU-Instrumente von denjenigen Mitgliedstaaten, die gleichzeitig Mitglied der EU und der NATO sind, so genutzt werden, dass man quasi sich im EU-Raum, dass man die finanziellen Möglichkeiten nutzt. Die EU bietet sich auch an, sozusagen als Art Dating-Agentur zu gucken, wie können wir Partner finden, die die gleichen Ziele haben, um diese Ziele in der NATO zu erreichen. Und da ist, und das, man freut sich in meinem Bereich immer so über kleine Fortschritte, weil das ganze Politikfeld immer sehr frustrierend ist. Man hat sehr viele Rückschläge, aber es ist im letzten Jahr gelungen, dass man diese Ziele tatsächlich im EU-Rahmen auch teilt, weil das war einer der großen Probleme. Zwischen EU und NATO konnte man eingestufte Informationen nicht weitergeben. Die Mitgliedstaaten haben sich aber jetzt an den Tisch gesetzt und haben sich die Karten gelegt, haben das geteilt. Also das sind so Dinge, wo ich denke, da könnte es in eine gute Richtung gehen.
1: Das heißt aber auch, dass wir jetzt nicht drüber reden müssen, dass es ein europäisches hergibt.
0: Nein.
1: Weil das ist natürlich auch gerade in einem Land wie Österreich ein etwas sensibler Punkt.
0: Also A, geht es nicht darum und B, halte ich das auch. Also wir müssen doch gucken, wie wir pragmatisch im Rahmen der politischen Möglichkeiten Dinge erreichen können. Deswegen, einige Kollegen haben mein Buch gelesen und haben danach gesagt, Jana, du bist nicht anspruchsvoll oder nicht ehrgeizig genug, was du von der Europäischen Union erwartest. Also wir brauchen eigentlich einen großen neuen Wurf. Wir brauchen quasi eine große neue europäische Organisation oder wir müssen die EU ausbauen. Und wir brauchen eine tiefere Integration. Dann habe ich gesagt, es mag sein, dass nur das uns aus der Misere führen würde, aber ich halte das einfach in diesen Bedingungen, in diesen Zeiten nicht für möglich. Und ich versuche eben, Lösungen zu finden im Rahmen des Bestehenden. Ich finde, das ist schädlich, wenn wir von einer europäischen Armee sprechen, weil es die nie, also jedenfalls, ich kann es mir nicht vorstellen, aber vielleicht muss ich visionärer denken, aber ich halte das nicht für in den Karten. Auch sowas wie eine EU-Nuklearbombe, schreibe ich ja auch über Österreich, also halte ich nicht nur, weil Österreich dagegen wäre, für eine absurde Idee, sondern ganz grundsätzlich für eine absurde Idee.
1: Also kommen wir doch gleich, das war sozusagen auch ein Punkt, den ich ansprechen wollte, weil es gerade in Österreich natürlich, also wir haben ja auch keinen zivilen Atomstrom, das heißt von Nuklearbombe gar nicht zu reden, aber die Frage, wie das aussieht, wenn Amerika mit keinen Nuklearschirm uns mehr geben würde wollen und wir dann die Briten, die Atombomben haben, die aber nicht in der EU sind. Sozusagen die Franzosen wären dann die Einzigen, die das haben. Wenn jetzt dann dort Rassemblement National regiert, weiß man auch nicht genau, ob man das so gemütlich finden könnte. Also wie sollen wir damit umgehen, dass wir alle aufgewachsen sind und extrem geprägt sind, ja im Prinzip von pazifistischem Grundgefühl, dass es nie wieder Krieg geben soll, jetzt schon seit einer Stunde darüber reden, wie wir uns bewaffnen, sozusagen in der EU oder national oder in der NATO. Und dann die Frage im Raum steht, ob wir nicht zumindest verschiedene Mitgliedstaaten unterstützen sollen, dass sie eine Atombombe bauen, um uns zur Abschreckung natürlich nur, aber was heißt natürlich nur, wenn man sieht, dass am Ende Waffen, die auf den Tisch gelegt werden, irgendwann benutzt werden könnten?
0: Also meines Erachtens brauchen wir schon ein fundamentales Umdenken generell, was jetzt, also nicht so sehr Nuklearwaffen, da komme ich gleich noch dazu, aber die Idee betrifft, dass wir in Europa nicht wehrhaft sein müssen und das alles nicht brauchen. Keine Verteidigungsindustrie, keine Armeen. Ich halte das für einen Fehler, den wir gemacht haben in Europa, und zwar aufgrund unserer eigenen Erfolgsgeschichte. Wir haben dabei aber einige Sachen übersehen. Also in Europa, wenn man sich den europäischen Kontinent anguckt, die europäische Geschichte, dann sind das Jahrhunderte von Kriegen, Konflikten, blutigen Auseinandersetzungen auf dem europäischen Kontinent untereinander. Das Ganze ist dann kulminiert im Zweiten Weltkrieg und danach haben wir eine neue Zeit begonnen. Aber warum konnten wir die beginnen? Wir konnten die auch beginnen, weil dieses Sicherheitsdilemma im Prinzip aus Europa herausgenommen wurde durch die Gründung der NATO, durch den amerikanischen Schutzschirm, erst über Westeuropa und dann eben zunehmend auch über Teile des ehemaligen Warschauer Paktes. Aber wir haben ein System geschaffen, der europäischen Integration, was aber nur möglich wurde, weil jemand Externes der primäre Sicherheitsgarant dieses Ganzen war. Das heißt, wir haben unsere Sicherheit im Prinzip outgesourced und gedacht, okay, wir sind in Europa jetzt sicher, sowas wird nicht mehr passieren. Jugoslawien war natürlich eine Ausnahme. Das war ja nun ein sehr blutiger Krieg, also die jugoslawischen Erbfolgekriege. Aber die Wahrnehmung war ja eigentlich, okay, das ist quasi so ein Relikt der Vergangenheit und das passiert uns nicht mehr. Aber wir waren sehr ahistorisch, weil auf dem Rest des Globuses gab es diese Ausnahmesituation nicht. Und wir haben eigentlich gedacht, okay, so wie wir es machen, wir sind eigentlich das Erfolgsmodell. Die Welt wird zunehmend so werden wie wir. Und das Gegenteil ist aber passiert. Wir müssen jetzt aufpassen, dass wir nicht so werden wie quasi der Rest der Welt und dass wir das, was wir geschaffen haben, eigenständig mit zunehmend weniger amerikanischer Unterstützung sichern können. Das ist eine sehr große Aufgabe. Und ich finde, wir sollten uns diese Aufgabe stellen. Aber die Welt in meiner Analyse ist eben nicht dieser friedliche Ort, wo man diese Wehrhaftigkeit nicht braucht. Wir sehen, meines Erachtens haben wir auch sehr viele Jahre Russland falsch gelesen in dem Platz, den Russland für sich beansprucht in Europa und den Mitteln, die Russland dafür in der Lage ist einzusetzen. Und jetzt zu den Nuklearwaffen. Das ist für mich auch allerschwierigste und auch analytisch das allerschwierigste. Das haben wir ja auch sehr kommod gelöst in Europa, indem wir das wirklich komplett, also gut, bis auf die Ausnahme Frankreich und Großbritannien, aber an die Amerikaner outgesourced haben. Das war eine bewusste Entscheidung. Und jetzt haben wir eine Situation, wo die Amerikaner das auch nicht in Frage stellen. Das muss man vielleicht immer wieder betonen. Selbst die Trump-Administration stellt das nicht in Frage. Aber es ist natürlich in Frage gestellt durch die Person Donald Trump, durch die Politik, die gemacht wird und auch durch die Pläne, die Amerika verfolgt im konventionellen Bereich. Also die nukleare Abschreckung Amerikas ist nur dann glaubwürdig, wenn wir auch amerikanische Präsenz in Europa haben. Sonst verliert es die Abschreckungswirkung. So, also wir haben diese Herausforderung. Und meines Erachtens ist es jetzt aber, wäre es für mich der allerletzte Weg und eigentlich auch nicht der Weg, den ich gehen will, nationale Staaten, die sich schon so geäußert haben, in die Lage zu versetzen. Wir sehen so eine Diskussion in Polen. Also es sind alles keine großen Diskussionen. Aber wir sehen, Tusk hat das schon mal so geäußert. Es gibt eine Diskussion in Schweden, zumindest im Debattenraum ist es eine Frage, die tatsächlich wieder da ist, auch in einem Land wie Schweden, was eigentlich einen komplett anderen Weg gegangen ist. Es gibt die Diskussion, ich würde sagen, es ist eine Nischendiskussion, aber es gibt die Diskussion auch in Deutschland. Ein FAZ-Herausgeber ist davon sehr angetan. Und es kommt immer wieder in den Debattenraum. Aber für mich wäre das nicht die richtige Lösung. Aber ich glaube eben auch nicht an die Möglichkeit, das im Rahmen der EU irgendwie zu lösen. Das heißt, was ich momentan wirklich für den richtigen Weg zumindest zunächst mal halte, ist, auf der einen Seite, wie gesagt, versuchen die Amerikaner an Bord zu halten. Auf der anderen Seite mit Frankreich, aber auch mit Großbritannien darüber zu sprechen, wie deren Nukleararsenale und deren Nukleardoktrinen europäisiert werden können. Frankreich hat sich dem schon geöffnet, Großbritannien auch. Frankreich und Großbritannien haben im letzten Jahr einen ziemlich bemerkenswerten Vertrag miteinander abgeschlossen, wo sie für sich auch definieren, dass die Verantwortung, die sie da haben, in diesem Bereich über ihre Territorien hinausgeht und sie sprechen da von Europa. In Frankreich ist es ja schon seit den 60er Jahren so, dass wenn die Franzosen von nuklearem Schutz sprechen, dass sie sagen, es gibt im Prinzip kein französisches Kerninteresse, was nicht betroffen wäre, wenn quasi Deutschland angegriffen wird. Das bringt jetzt nur den Esten nicht so viel, weil die sind ja geografisch sehr viel weiter. Das heißt, man müsste sich überlegen, welche Möglichkeiten gibt es, um dieses Schutzversprechen zu untermauern? Was müsste sich an den Nukleardoktrinen und auch an den materiellen Fähigkeiten dieser beiden Länder ändern? Wohl wissend, dass man die Amerikaner nicht eins zu eins ersetzen kann. Das ist nicht möglich, Stand heute auch, oder es ist nicht darstellbar, auch von den Kosten. Gleichzeitig sollten wir uns natürlich darüber Gedanken machen, wie wir konventionell abschrecken können, also und quasi die nukleare Komponente ergänzen können. Und das ist, teilweise kann man eben so russische taktische Nuklearwaffen kann man abschrecken durch die Fähigkeit, tiefe Schläge in Russland konventionell, also Deep Strike Capabilities, durchführen zu können. Und das hört sich alles jetzt ganz schrecklich an, wenn wir darüber reden. Ich glaube dennoch, dass solange es Nuklearwaffen gibt und weil wir gerade in ein neues Nuklearzeitalter eintreten, wir über diese Fragen diskutieren müssen. China, rüstet massiv nuklear auf, also wirklich in einem Wahnsinnstempo werden da die Silos gefüllt, mit dem Anspruch auch in die Sphären zu kommen von Russland und den USA. Es gibt keinerlei Rüstungskontrolle nuklear, in die China involviert ist. Es gibt auch keine Rüstungskontrolle mehr zwischen Russland und den USA. Der letzte nukleare Rüstungskontrollvertrag ist Anfang Februar ausgelaufen, beendet worden. Das heißt, wir befinden uns da auf so einer Art, in so einer Art Dschungel und sind darauf angewiesen, dass diese Großmächte sich selber regulieren. Und natürlich hoffe ich sehr, dass wir da wieder hinkommen, dass wir wieder anfangen, über Rüstungskontrolle zu reden, dass es da auch wieder eine Bereitschaft gibt, gerade der großen Mächte das zu tun. Das Problem ist nur, dass ich diese Bereitschaft momentan halt so gar nicht sehe. Und deswegen halte ich das in dieser neuen Welt für wichtig, dass wir auch uns Gedanken machen, wie wir diese Komponente abdecken können. Weil, und das hat man in der Ukraine, fand ich, sehr gut gesehen, dass ein wahnsinniges Erpressungspotenzial eben ist. Und ich auch damit rechnen würde, dass sollte es den Versuch geben von Russland, die Einheit der Europäer zu testen, dass solche Szenarien immer auch mit einer Nuklearkomponente oder mit einer nuklearen Erpressbarkeit verbunden sind. Und mir geht es ja darum, die abzuschrecken. Deswegen ist das eine wichtige Komponente.
2: Das Gespräch von Tessa Schischkowitz mit der Sicherheitsexpertin Jana Buglierin fand am 25. März 2026 im Bruno-Kreisky-Forum statt, bei dem ich mich sehr herzlich für die Zusammenarbeit bedanke. Das Buch Buglierins mit dem Titel »Wer verteidigt Europa?« kann im Falter Buchversand bestellt werden. Ich verabschiede mich von allen, die uns in den freien Radios zuhören. Aktuelles zur Sicherheitspolitik lesen Sie jede Woche im Falter. Ich empfehle ein Abonnement. Alle Informationen gibt es im Internet unter der Adresse abo.falter.at. Ursula Winterauer hat die Signation gestaltet. Milan Löwe betreut die Audiotechnik im Kreisky-Forum. Im Falter tun das Miriam Hübel, Jakob Levi Tauchner und Sophie Aster. Ich verabschiede mich. Bis zur nächsten Folge. Deschi, deschi, deschi, deschi.

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0: bisschen verwirrt, Edith.
1: Verstehe. Ich bin über 60 Jahre. Ich sauf seit Jahren wie ein Lock und ich hab ein Puff. Und trotzdem glaube ich an die Liebe. Die tiefe, wahre, alle Grenzen überschreitende Liebe. Aber das habe ich dir eh schon gesagt.

0: Was weiß ich? Ich kann nicht einmal leben.
1: Du weißt vieles, das niemand lernen kann.
0: Ich weiß gar nicht.

0: Freizeichen da?
1: Wunderschön.
0: Sehr schön.
1: Das hat der liebe Gott an einem Sonntag gemacht.

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